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1: Also dort hat er im Grunde was, der hatte sowas gesagt wie, ich werde sterben um der Gerechtigkeit, ja, ja, irgendwie, ne, so. Also er hat im Grunde ein Attentat angekündigt.
2: Auch zum wiederholten Male. Er hatte es ja schon der Ärztekammer angekündigt. Ja.
1: Natürlich, da hat er gesagt, er macht sowas wie in Boston, also so ein Attentat wie in Boston.
2: Marathon, ja.
1: Ich meine, sie wussten alle Bescheid. Das Bundesamt für Migration und Flüchtlinge wusste Bescheid. Denen wurde auch gesagt, der Typ ist gefährlich. Was haben sie gemacht? Nichts. Der Verfassungsschutz von Sachsen-Anhalt wusste Bescheid. Dann gab es mehrfach Warnungen der saudischen Botschaft, ja, dass dieser Mann durchgeknallt und gefährlich ist. Jetzt mal um diese, sagen wir mal, Mainstream-Betrachtung. Ja, das hätten alle wissen können. Und die Frage ist halt, und die Frage stellt sich halt auch Matthias Priebe, warum wussten sie es nicht? Ist das pure Blödheit oder ist es etwas anderes? Das wage ich jetzt nicht zu beurteilen, aber Elon Musk verantwortlich zu machen, das ist schon verrückt. Und ich meine, die Leute, die das glauben, wenn also nicht merken, wie hier gelogen und betrogen wird, also die sind wirklich komplett los.
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1: Das macht man so, es regt, es ist bei mir schon Trigger. Wenn jemand zu mir sagt, das macht man eben so, nein. Definitiv nicht. Das entscheide immer noch ich, ob ich das mache oder nicht. Das kann man jetzt irgendwie doof finden oder kann halt sagen, okay, es muss aber schon irgendwie eine gesellschaftliche Ordnung. Ja, daran halte ich mich ja auch ein Stück weit, ja. Aber ich kann einfach Menschen gut verstehen, die Dinge in Frage stellen. Und ich habe lange vor Corona, war es einer der ersten Sätze, den ich zu meinen Eltern gesagt habe, zu mir kommen, seien Sie einfach dankbar für jedes Kind, was in der Lage ist, Nein zu sagen.
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1: Ich würde diese Begriffe nicht verwenden, weil ich mir auch denke, man muss ja noch eine Eskalationsmöglichkeit haben, wenn es denn soweit ist. Weil die Tatsache, dass wir hier sitzen, ist für mich der Beweis, dass wir nicht in einem faschistischen Regime leben. Also ich weiß gar nicht, wie ich es anders sagen kann. Ich sage nicht, dass der administrative Druck nicht wahnsinnig gewachsen ist über die letzten Jahre. Das ist aber 100% so. Ich war auch auf den Demonstrationen, und habe das gesehen. Ich gucke mir auch die Demonstrationen jetzt an. Die kann man ja halten von was man will, von den pro-palästinensischen Demonstrationen, aber da wird auch ziemlich rigoros vorgegangen. Ja? Und ich sehe das schon und ich sehe, dass da Gewalt angewendet wird. 100%, aber ich kann noch nicht von einem faschistischen Regime sprechen.
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0: 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Eine historische globale Ernährungskrise spitzt sich seit Jahren zu. Und nun können Landwirte auf der gesamten Nordhalbkugel entweder den Stickstoffdünger, den sie so dringend benötigen, gar nicht erst beschaffen, oder sie müssen dafür deutlich höhere Preise zahlen. Infolgedessen werden die weltweiten Lebensmittelpreise dramatisch ansteigen, sobald die Erntesaison beginnt. Und in vielen armen Nationen wird es schlichtweg nicht genug Nahrung für alle geben. Wir stehen tatsächlich vor einer Katastrophe in Zeitlupe, meinen Experten. Auch die weltweite Reisversorgung ist bedroht, da Landwirte in ganz Asien gezwungen waren, die Anbauflächen zu verringern. Reis ist von zentraler Bedeutung für die globale Ernährungssicherheit. Und selbst geringfügige Störungen der Versorgung können weitreichende Auswirkungen haben. Beim Absturz eines Kleinflugzeugs in Namibia sind 3 deutsche Touristen sowie der Pilot der Maschine ums Leben gekommen. Das Wrack des seit Sonntag vermissten Flugzeugs wurde am Montagmorgen in der Wüstenregion Sossusvlei gefunden. Wie der Chef der Fluggesellschaft Desert Air, Willem de Weet, erklärte, leider gibt es keine Überlebenden. Bei den verunglückten Passagieren handelt es einem Medienbericht zufolge um ein deutsches Unternehmerpaar und deren Sohn. Laut Bild-Zeitung kamen bei dem Flugzeugabsturz die ehemalige Geschäftsführerin der Dieter-Schwarz-Stiftung, die 61-jährige Silke Lohmiller, ihr Mann, der ehemalige Kauflandmanager Richard Lohmiller und deren gemeinsamer 19-jähriger Sohn ums Leben. Die Stiftung bestätigte auf ihrer Website den Tod der Familie. In der vergangenen Woche löste Arbeits- und Sozialministerin Bärbel Baas Hohn und Spott aus. Es wandert niemand in unsere Sozialsysteme ein, behauptete die SPD-Politikerin im Bundestag. Bild berichtet jetzt über die neuesten Arbeitsmarktdaten der Bundesagentur für Arbeit und die sprechen eine andere Sprache als Bärbel Baas. Im Januar waren 46,5% der Bezieher von ALG-II-Leistungen Ausländer. Sie stellen also knapp jeden zweiten Empfänger und das bei, in diesem Zusammenhang, nur 17% Bevölkerungsanteil. Die Schweiz ist weiterhin der beliebteste Wohnort von Deutschen im europäischen Ausland. Anfang 2025 lebten rund 329.000 Deutsche in dem Alpenland, wie das Statistische Bundesamt in Wiesbaden am Montag mitteilte. Die Deutschen sind damit nach den Italienern die zweitgrößte Gruppe ausländischer Staatsangehöriger in der Schweiz. Und wegen der Probleme in Deutschland steigt die Zahl weiter an. Offiziell heißt es allerdings, zu den Gründen, im europäischen Ausland zu leben, liegen der Statistikbehörde keine Daten vor. 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
1: Ohnmacht, ohne Macht zu sein. Das heißt, mir fehlt aber dann auch die Macht für mein eigenes Leben, für mein eigenes Tun und Handeln. Und darin liegt doch aber der Kernpunkt zu sagen, ich erkenne, es bringt überhaupt nichts, mich den ganzen Tag damit zu beschäftigen, ob morgen ein dritter Weltkrieg ausbricht. Was aber sehr wohl was bringt, ist, etwas auf die Beine zu stellen, was ich immer schon mal tun wollte, was möglicherweise vielleicht sogar dazu beiträgt, Corona mit aufzuklären, oder ich mache irgendwie, keine Ahnung, Gründe, einen neuen Kindergarten und gründe eine neue Schule oder schreibe ein Konzept für ein neues Finanzsystem, ist doch egal. Auf jeden Fall, ich nehme meine Kraft nicht mehr dafür, im Außen zu kämpfen, sondern ich nehme sie, um in mir sozusagen das aus mir herauszuholen, was ich als Potenzial habe. Und ich bin davon überzeugt, wenn die Menschen das verstehen würden, würde das gesamte Kartenhaus relativ schnell zusammenbrechen.
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1: Aber am allerschlimmsten, das muss man auch mal hier an dieser Stelle mal nutzen, damit man das auch mal hört, ist es für die Privatkunden, weil der Immobilienbesitzer, der ist nicht immer reich, der ist nicht immer der gierige Vermieter. Es sind häufig kleine Leute mit einem mittleren, man teilweise auch geringen Einkommen, die Wohnungen vermieten, Wohnraum zur Verfügung stellen. Und die bekommen dann Auflagen auf den Tisch serviert, wo man sich sagt, naja, also die Heizung für 80.000, wie soll ich das bezahlen? Es geht einfach nicht. Und das ist eine Sache, die mich extrem berührt, weil wir täglich damit zu tun haben und weil ich seit 2 bis 3 Jahren eigentlich nur noch verheulte Gesichter sehe, die sagen, was soll ich denn machen? Ich weiß gar nicht mehr, wohin mit meinen Gedanken, sowohl aus Käufer- als auch Verkäufersicht. So, und so eine Immobilie, die ist ja in Stuttgart 300.000, 400.000, 500.000, 600.000 Euro wert. Das ist eine Altersvorsorge, das ist teilweise auch eine Vorsorge für die gesamte Familie. Und die wird einem dann wegreguliert.

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1: Als Beispiel bringe ich da immer die Leitlinienänderung in den USA, so Ende, das war so 2008, 2009, 2010 rum, hat man die Leitlinie geändert für das LDL-Cholesterin. Mhm. Ja, das heißt, man hat den LDL-Cholesterin-Zielwert abgesenkt und hat damit durch diese Leitlinienänderung über Nacht 30 Millionen neue Patienten geschaffen.
2: Ja, Besser geht's nicht.
1: Also das sind die alten Tricks der Pharmaindustrie und auf die dürfen wir nicht reinfallen.

0: 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Einkaufszentrum, Bar oder Polizeiwache. Ein 17-Jähriger soll einen Anschlag mitten in Hamburg geplant haben. Die Generalstaatsanwaltschaft teilte am Montag mit, man gehe davon aus, dass der Jugendliche eine unbestimmte Zahl von sogenannten Ungläubigen töten wollte, durch eine Explosion, Molotow-Cocktails oder mit einem Messer. Nach bisherigen Erkenntnissen soll die ausländische terroristische Vereinigung Islamischer Staat als Inspiration für das mutmaßliche Anschlagsvorhaben gedient haben. Bereits zuvor hatte die Generalstaatsanwaltschaft in einem weiteren Verfahren wegen möglicher Verstöße gegen das Vereinsgesetz eine psychiatrische Begutachtung des Jugendlichen veranlasst. Spezialkräfte der Hamburger Polizei nahmen ihn bereits am 7. Mai fest. Der Ärzteverband Marburger Bund möchte den Verkauf von Alkohol stärker regulieren und dafür hochprozentigen Alkohol in konventionellen Läden wie Supermärkten oder Kiosken verbieten. Spirituosen sollen im Gegenzug nur noch in lizenzierten Verkaufsstellen, sogenannten Alkoholshops, verkauft werden dürfen. Wer der Betreiber dieser Shops werden soll, ließen die Strippenzieher vom Ärzteverband offen. Fakt ist, wenn es wie in Schweden nur eine bestimmte Kette gibt, die dann Alkohol verkaufen darf, sind die neuen Besitzer oder Anteilseigner dieser Läden mit sehr hohen Gewinnen konfrontiert. Rund zwei Monate nach der Landtagswahl in Baden-Württemberg haben Grüne und CDU ihre gemeinsame Regierung besiegelt. Einige Punkte aus dem Papier lesen sich wie die üblichen Sonntagsreden. Förderung von Hightech und Festhalten an Schuldenbremse. Auch gibt es umstrittene Dinge. Verpflichtendes letztes Kita-Jahr und Digitaloffensive bei der Polizei. Zu letzterem heißt es, die Landespolizei soll verstärkt auf KI-gestützte Videoüberwachung setzen. Dezentrale Cyberbudgets sollen es Beamten künftig ermöglichen, Hard- und Software für Ermittlungen schnell und unkompliziert zu beschaffen. Zudem sollen Behörden im Cybersicherheitsbereich enger verzahnt werden. Allgemein gestärkt werden soll die Polizei durch 1000 zusätzliche Stellen in Bereichen, die nicht zum Polizeivollzugsdienst gehören, sowie eine Fortsetzung der 2016 gestarteten Einstellungsoffensive. Der umstrittene Generaldirektor der selbsternannten Weltgesundheitsorganisation, WHO, Dr. Tedros, erklärt, dass nun von jedem Land der Welt erwartet werde, sich aufgrund des Hunter-Virus seinen internationalen Gesundheitsvorschriften anzupassen. Er sagt, es sei nun eine moralische Verpflichtung für die Nationen, sich seiner globalen Gesundheitsordnung zu unterwerfen und an sie zu glauben. Nur wenn wir einander unterstützen, können wir effektiver auf Viren und Ausbrüche reagieren. Von den Ländern wird erwartet, dass sie auf der Grundlage der internationalen Gesundheitsvorschriften zusammenarbeiten, sagte er weiter. Nach den Erfahrungen in der Corona-Zeit meinen Kritiker, dass die WHO mit ihrem größten privaten Geldgeber Bill Gates schon wieder versucht, die Menschen in Angst zu versetzen. 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
1: Schließt sich immer wieder in einen Kreislauf, wo man merkt, Trump ist einfach ein Dealmaker, aber er hat immer seinen eigenen Vorteil natürlich auch im Auge. Und eine kleine Szene mit Larry Ellison, der neben ihm stand, war, als ihm jemand zugerufen hat, wie ist das denn jetzt? Biden hat gerade TikTok verboten, du hast es gerade wieder verlängert. Was passiert denn? Und Trump ganz offen gesagt hat, schau, ich habe mit dem CEO von TikTok gesprochen, wenn ich es nicht unterschreibe, ist sein Venture null wert. Wenn ich es unterschreibe, reden wir über 1 Trillion, also 1.000 Milliarden. Und jetzt ist es so, Larry, würdest du TikTok kaufen, wenn ich dich unterstütze als Amerika? Und dann steht natürlich Larry Ellison daneben und sagt, it would be a good deal, Mr. President. Und dann sagt er, aber dann machen wir es doch so. Amerika unterstützt dich und Amerika kriegt 500 Milliarden. Und ja, da siehst du, wie der tickt. Und ich möchte das nicht immer nur ins Lächerliche ziehen oder wie soll ich sagen? Das ist wirklich, das ist so tough, was der auch da loslässt. Aber

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1: Ja, wenn man sich im Steuerhochland Deutschland so umschaut, da steht es mit der Infrastruktur ja auch nicht unbedingt zum Besten. Wenn Sie das Argentinien der Vor-Milei-Zeit mit Deutschland von heute vergleichen, zu welchem Ergebnis kommen Sie da?
2: Ja, wir sind noch nicht in Deutschland auf dem Niveau von Argentinien. Ja. Argentinien hat natürlich einen sehr, sehr langen Abstieg hinter sich. Also seit den 40er Jahren, das heißt 8 Jahrzehnte. In Deutschland hatten wir den Aufschwung nach dem Zweiten Weltkrieg, das Wirtschaftswunder, und dann seit den 70er Jahren, vielleicht kann man sagen, beginnt so der Abstieg. Das heißt, da haben wir fünf Jahrzehnte des Interventionismus hinter uns. Was beunruhigend ist, ist natürlich, dass sich das jetzt extrem beschleunigt hat in letzter Zeit. Aber wir haben immer noch einen großen Reichtum, ein großes Kapital, was natürlich jetzt verzehrt wird. Aber wir sind noch nicht auf dem Stand von Argentinien, weil in Argentinien war, wie gesagt, die Armutsquote oder ist auch immer noch um die 50%. Das heißt, viele Leute haben nicht genug zum Essen.
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1: Gut, die Inflation heißt ja inflare aus dem Lateinischen. Das bedeutet aufblähen oder aufblasen. Es ist eben so, dass die Staatsschulden de facto ausufern. Wir kommen jetzt in eine exponentielle Phase und da auch als Lokomotive weltweit sind auch hier die Amerikaner zu nennen, wobei das bei den Deutschen und bei den Franzosen und Italienern auch nicht anders ist, aber bei den Amerikanern ist es relativ visibel. Wir kreieren im Moment alle 100 Tage eine Trillion mehr Staatsschulden. Das heißt, hier sind die Schulden größer geworden. Warum? Weil die Regierung diese Länder mehr ausgeben, als sie an Steuern einnehmen. Und es ist im Moment so, dass vom gesamten Haushalt des amerikanischen Haushalts 18% bereits in die Schuldentilgung gehen. Also nicht in die Tilgung, sondern in die Zinszahlung.
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Der Ärzteverband Marburger Bund möchte den Verkauf von Alkohol stärker regulieren und dafür hochprozentigen Alkohol in konventionellen Läden wie Supermärkten oder Kiosken verbieten. Spirituosen sollen im Gegenzug nur noch in lizenzierten Verkaufsstellen, sogenannten Alkoholshops, verkauft werden dürfen. Wer der Betreiber dieser Shops werden soll, ließen die Strippenzieher vom Ärzteverband offen. Fakt ist, wenn es wie in Schweden nur eine bestimmte Kette gibt, die dann Alkohol verkaufen darf, sind die neuen Besitzer oder Anteilseigner dieser Läden mit sehr hohen Gewinnen konfrontiert. Der umstrittene Generaldirektor der selbsternannten Weltgesundheitsorganisation, WHO, Dr. Tedros, erklärt, dass nun von jedem Land der Welt erwartet werde, sich aufgrund des Hunter-Virus seinen internationalen Gesundheitsvorschriften anzupassen.

Er sagt, es sei nun eine moralische Verpflichtung für die Nationen, sich seiner globalen Gesundheitsordnung zu unterwerfen und an sie zu glauben. Nur wenn wir einander unterstützen, können wir effektiver auf Viren und Ausbrüche reagieren. Von den Ländern wird erwartet, dass sie auf der Grundlage der internationalen Gesundheitsvorschriften zusammenarbeiten, sagte er weiter. Nach den Erfahrungen in der Corona-Zeit meinen Kritiker, dass die WHO mit ihrem größten privaten Geldgeber Bill Gates schon wieder versucht, die Menschen in Angst zu versetzen. Rund zwei Monate nach der Landtagswahl in Baden-Württemberg haben Grüne und CDU ihre gemeinsame Regierung besiegelt. Einige Punkte aus dem Papier lesen sich wie die üblichen Sonntagsreden. Förderung von Hightech und Festhalten an Schuldenbremse. Auch gibt es umstrittene Dinge. Verpflichtendes letztes Kita-Jahr und Digitaloffensive bei der Polizei. Zu letzterem heißt es, die Landespolizei soll verstärkt auf KI-gestützte Videoüberwachung setzen. Dezentrale Cyberbudgets sollen es Beamten künftig ermöglichen, Hard- und Software für Ermittlungen schnell und unkompliziert zu beschaffen. Zudem sollen Behörden im Cybersicherheitsbereich enger verzahnt werden. Allgemein gestärkt werden soll die Polizei durch 1000 zusätzliche Stellen in Bereichen, die nicht zum Polizeivollzugsdienst gehören, sowie eine Fortsetzung der 2016 gestarteten Einstellungsoffensive. Einkaufszentrum, Bar oder Polizeiwache. Ein 17-Jähriger soll einen Anschlag mitten in Hamburg geplant haben. Die Generalstaatsanwaltschaft teilte am Montag mit, man gehe davon aus, dass der Jugendliche eine unbestimmte Zahl von sogenannten Ungläubigen töten wollte, durch eine Explosion, Molotow-Cocktails oder mit einem Messer. Nach bisherigen Erkenntnissen soll die ausländische terroristische Vereinigung Islamischer Staat als Inspiration für das mutmaßliche Anschlagsvorhaben gedient haben. Bereits zuvor hatte die Generalstaatsanwaltschaft in einem weiteren Verfahren wegen möglicher Verstöße gegen das Vereinsgesetz eine psychiatrische Begutachtung des Jugendlichen veranlasst. Spezialkräfte der Hamburger Polizei nahmen ihn bereits am 7. Mai fest. 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
1: Aber es ist eh interessant, was Orbáns künftige Rolle in Europa sein wird. Ja, jetzt ist er ja aufgestiegen vom gedissten Schmuddelkind zum Lieblingseuropäer des neuen US-Präsidenten. Das darf man ja nicht unterschätzen. Ja, Donald Trump spricht sehr gerne mit Viktor Orbán. Die beiden liegen auf einer Linie.
2: Ja.
1: Und auf der anderen Seite weiß Donald Trump auch ganz genau, wie Europa und vor allem wie in Deutschland über ihn berichtet wird. Und wurde. Das weiß der ganz genau. Und er hat ja jetzt gesagt, nach seinem Wahlsieg hat er schon 70 Länder kontaktiert. Nur beim Olaf, da hieß es noch, kein Schwein ruft mich an. Ja. Keine Sau interessiert sich für mich.
2: Doch, also, Musk tweetet über ihn.
1: Ja, Olaf ist ein Narr, sagt Musk.
2: Auf Deutsch.
1: Auf Deutsch.
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1: Man unterscheidet ja in der Neurowissenschaft auch zwischen dem schnellen und dem langsamen Denken, nicht? Also System 1 und System 2. Und dieses schnelle Denken ist dieses automatisierte Denken, nicht? Manche nennen das auch Zombie-Modus. Das halte ich einmal für einen sehr eher einen harten Begriff. Aber dieses
2: so Kühlschranktür wieder zumachen, ne? Das ist so, oder so die Kühlschranktür wieder zumachen, den Herd ausmachen, das sind diese automatisierten Geschichten.
1: Ja, genau. Dinge, die wir automatisch machen. Aber wenn wir nur noch dieses schnelle, also automatische Denken haben, ohne ein analytisches Denkvermögen und ohne eine Denkanstrengung, das ist dann Denkfaulheit. Das heißt, alles geht automatisch. Ich setze mich vor den Fernseher, schaue die Nachrichten an, dann weiß ich, was meine Meinung ist. Am nächsten Tag gehe ich wieder arbeiten. Zwischendurch rauche ich vielleicht noch eine Zigarette oder wahrscheinlich nicht mehr, weil das nicht mehr en vogue ist jetzt. Und also ich bin in einem Schema, einem biederen, spießigen Schema drin und fühle mich aber noch dazu moralisch erhaben über andere.
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1: Meine Erinnerung war, dass der größte Teil dessen, was ich als Tagesschausprecherin verdient habe, aus der Industrie kam. Es ist doch klar, wenn heute ein Firmenjubiläum gefeiert wird mit, was weiß ich, 1000 Leuten und man sucht eine gute Moderatorin, einen guten Moderator, dann nimmt man solche Leute, die bekannt sind. Dann ist das ein Riesenevent. Und aber um diese Leute zu bekommen, muss man natürlich auch tief in die Tasche greifen. Und da geht es um höhere fünfstellige Summen. Ganz klar, das kommt dazu.
2: Für einen Auftritt,
1: ganz genau. Ich weiß nicht, ob das heute noch so ist. Also damals war es auf jeden Fall so. Und natürlich hat jeder das gerne mitgenommen.
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0: 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Die Schweiz ist weiterhin der beliebteste Wohnort von Deutschen im europäischen Ausland. Anfang 2025 lebten rund 329.000 Deutsche in dem Alpenland, wie das Statistische Bundesamt in Wiesbaden am Montag mitteilte. Die Deutschen sind damit nach den Italienern die zweitgrößte Gruppe ausländischer Staatsangehöriger in der Schweiz. Und wegen der Probleme in Deutschland steigt die Zahl weiter an. Offiziell heißt es allerdings, zu den Gründen, im europäischen Ausland zu leben, liegen der Statistikbehörde keine Daten vor. Beim Absturz eines Kleinflugzeugs in Namibia sind 3 deutsche Touristen sowie der Pilot der Maschine ums Leben gekommen. Das Wrack des seit Sonntag vermissten Flugzeugs wurde am Montagmorgen in der Wüstenregion Sossusvlei gefunden. Wie der Chef der Fluggesellschaft Desert Air, Willem de Weet, erklärte, leider gibt es keine Überlebenden. Bei den verunglückten Passagieren handelt es einem Medienbericht zufolge um ein deutsches Unternehmerpaar und deren Sohn. Laut Bild-Zeitung kamen bei dem Flugzeugabsturz die ehemalige Geschäftsführerin der Dieter-Schwarz-Stiftung, die 61-jährige Silke Lohmiller, ihr Mann, der ehemalige Kaufland-Manager Richard Lohmiller und deren gemeinsamer 19-jähriger Sohn ums Leben. Die Stiftung bestätigte auf ihrer Website den Tod der Familie. Eine historische globale Ernährungskrise spitzt sich seit Jahren zu und nun können Landwirte auf der gesamten Nordhalbkugel entweder den Stickstoffdünger, den sie so dringend benötigen, gar nicht erst beschaffen oder sie müssen dafür deutlich höhere Preise zahlen. Infolgedessen werden die weltweiten Lebensmittelpreise dramatisch ansteigen, sobald die Erntesaison beginnt. Und in vielen armen Nationen wird es schlichtweg nicht genug Nahrung für alle geben. Wir stehen tatsächlich vor einer Katastrophe in Zeitlupe, meinen Experten. Auch die weltweite Reisversorgung ist bedroht, da Landwirte in ganz Asien gezwungen waren, die Anbauflächen zu verringern. Reis ist von zentraler Bedeutung für die globale Ernährungssicherheit und selbst geringfügige Störungen der Versorgung können weitreichende Auswirkungen haben. In der vergangenen Woche löste Arbeits- und Sozialministerin Bärbel Baas Hohn und Spott aus. Es wandert niemand in unsere Sozialsysteme ein, behauptete die SPD-Politikerin im Bundestag. Bild berichtet jetzt über die neuesten Arbeitsmarktdaten der Bundesagentur für Arbeit und die sprechen eine andere Sprache als Bärbel Baas. Im Januar waren 46,5% der Bezieher von ALG-II-Leistungen Ausländer. Sie stellen also knapp jeden zweiten Empfänger und das bei, in diesem Zusammenhang, nur 17% Bevölkerungsanteil. 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
1: Wie die Begrifflichkeiten völlig entleert worden sind. Also dass offensichtlich wir eine Bundesregierung in Deutschland haben, die mit dem Wort Demokratie schlichtweg nichts mehr anfangen kann. Also wenn das Wort Demokratie ist für die einfach sowas wie gut, schön für die Regierung sei der Staat und jetzt fördern wir die Demokratie. Dass man natürlich die Demokratie an sich schon mal nicht fördern kann, weil das Wesenselemente der Demokratie irgendwie der Streit, der Diskurs ist und so weiter, darüber wird gar nicht mehr nachgedacht. Und das ist natürlich eigentlich wirklich das Erschreckende, dass der Diskurs derartig abgeflacht ist, dass wir eine Bundesregierung haben, die auch Begriffe wie Desinformation, ja, was soll denn Desinformation sein?
2: Das macht ja das, was Sie sagen.
1: Also denklogisch macht die, also Desinformation macht keinen Sinn, weil wenn Information einmal draußen ist, kann man sie nicht mehr wieder zurückholen. Man kann vielleicht Lügen verbreiten oder was, aber man kann nicht mehr desinformieren. In dem Sinne, ja.
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1: Wenn wir jetzt über UFOs reden, dann müssen wir überhaupt erstmal konstatieren, dass ja die unterschiedlichsten Sachen alle in diese eine Kategorie gepackt werden. Also da gibt's ja, wir können das später noch weiter ausführen, was da alles reinkommt, aber meinetwegen gibt's außerirdische Raumschiffe, keine Ahnung, ja, aber alles, was seltsame Flugeigenschaften hat und am Himmel gesehen wird, landet ja auch in dieser Kategorie. Also das wäre dann also nachgebaute Alien-Technologie, meinetwegen. Das könnte auch einfach konventionelle militärische Geheimtechnologie sein. Das können alle möglichen verschiedenen Sachen sein, die beobachtet werden und keiner weiß es eigentlich wirklich. Und das macht es eben auch echt schwierig, dann am Ende rauszufinden, womit wir es da zu tun haben. Und das Ganze wird von dem Phänomen auch selber noch erschwert.
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1: Zumindest hat man dort in der Redaktion in Kauf genommen, dass das auch massive Konsequenzen für mich im Privatleben haben kann. Mhm. Und das geht auch in Richtung Gewalt. Wir sind in einem Land, in dem man auch mal gerne verprügelt wird für die falsche politische Einstellung, wo plakatiert wird, hier wohnt derjenige in dieser Straße, wo Fenster eingeworfen werden, Autos angezündet werden. Und man hat das damit wahrscheinlicher gemacht. Und ich weiß nicht, wie die ethische Abwägung da aussah. Also

0: Klar. Okay, wir machen das jetzt wahrscheinlicher, aber dafür haben wir eine Sendung produziert. Ja, machen wir die Sendung. Ja, das war dann deren Entscheidungsfindung. Und die war falsch. Ja, das haben die Leute ihnen heimgezahlt, allein durch das Abo.
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0: 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Einkaufszentrum, Bar oder Polizeiwache. Ein 17-Jähriger soll einen Anschlag mitten in Hamburg geplant haben. Die Generalstaatsanwaltschaft teilte am Montag mit, man gehe davon aus, dass der Jugendliche eine unbestimmte Zahl von sogenannten Ungläubigen töten wollte, durch eine Explosion, Molotow-Cocktails oder mit einem Messer. Nach bisherigen Erkenntnissen soll die ausländische terroristische Vereinigung Islamischer Staat als Inspiration für das mutmaßliche Anschlagsvorhaben gedient haben. Bereits zuvor hatte die Generalstaatsanwaltschaft in einem weiteren Verfahren wegen möglicher Verstöße gegen das Vereinsgesetz eine psychiatrische Begutachtung des Jugendlichen veranlasst. Spezialkräfte der Hamburger Polizei nahmen ihn bereits am 7. Mai fest. Die Spitzenkandidatin der Linkspartei für die Berlinwahl, Elif Eralp, will einen gesetzlichen muslimischen Feiertag einführen. Sollte sie die Wahl am 20. September gewinnen, will sie diese Möglichkeit prüfen lassen. Ich fände es ganz wichtig, wenn es jeweils einen gesetzlichen Feiertag zu einem jüdischen und einem muslimischen Fest gäbe, sagt sie gegenüber der dpa. Das wäre eine Form von Anerkennung und von Wertschätzung. Die Bundesregierung will das Arbeitszeitgesetz reformieren. Statt des klassischen 8-Stunden-Tags soll künftig eine flexiblere Verteilung der Arbeitszeit ermöglicht werden. Während Wirtschaftsverbände darin Chancen für mehr Wettbewerbsfähigkeit sehen, warnen Gewerkschaften vor gesundheitlichen Risiken und überlangen Arbeitstagen. Laut Experten geht es aber nicht um die Arbeitszeiten, sondern um deren Erfassung. Bundesarbeitsministerin Bärbel Bass sieht in der dazugehörigen verpflichtenden elektronischen Arbeitszeiterfassung einen ausreichenden Schutz. Weiter wird vorgeschoben, das Vorhaben müsste gemeinsam geregelt werden, denn es soll ja auch nicht ausbeuterisch werden. Und dann kommt als weiterer Nebensatz, damit würden zugleich auch die Vorgabe einer neuen EU-Richtlinie für die Arbeitserfassung umgesetzt. Rund 2 Monate nach der Landtagswahl in Baden-Württemberg haben Grüne und CDU ihre gemeinsame Regierung besiegelt. Einige Punkte aus dem Papier lesen sich wie die üblichen Sonntagsreden. Förderung von Hightech und Festhalten an Schuldenbremse. Auch gibt es umstrittene Dinge. Verpflichtendes letztes Kita-Jahr und Digitaloffensive bei der Polizei. Zu letzterem heißt es, die Landespolizei soll verstärkt auf KI-gestützte Videoüberwachung setzen. Dezentrale Cyberbudgets sollen es Beamten künftig ermöglichen, Hard- und Software für Ermittlungen schnell und unkompliziert zu beschaffen. Zudem sollen Behörden im Cybersicherheitsbereich enger verzahnt werden. Allgemein gestärkt werden soll die Polizei durch 1000 zusätzliche Stellen in Bereichen, die nicht zum Polizeivollzugsdienst gehören, sowie eine Fortsetzung der 2016 gestarteten Einstellungsoffensive. 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
1: Aber interessant ist auch, Minina, und das untermauert, was du gerade sagtest, was Nancy Faeser gerade sagte zu Elon Musk, denn die hat jetzt offensichtlich erkannt, dass sie nichts machen kann. Zumindest interpretiere ich das so, weil der Deutschlandfunk meldet, Bundesinnenministerin Faeser sagt, Äußeren von Elon Musk einfach weniger Beachtung schenken. Das ist ja erstaunliche Zurückhaltung von einer Dame, die ansonsten ja mit Anzeigen und auch Eingreifkräften vorgeht, wenn sie sich irgendwie beleidigt fühlt. Aber da scheint sie so ein bisschen resigniert zu haben.
2: Es ist ein unerreichbarer Bademantel, könnte man sagen.
1: Vorerst. Wer weiß, was da kommt.

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1: Wir können natürlich die Handelsbilanzveränderungen gegen die Wirtschaftskraft der USA stellen und das ist alles viel zu kompliziert für die meisten Leute. Die meisten Leute sagen, jetzt macht doch endlich mal was. Ja? Und dieses, jetzt macht doch endlich mal was, genau das machen wir jetzt. Und die Unternehmer, die finanzieren das und ich stecke auch einen großen Teil mittlerweile, meine Frau sagt, du steckst schon viel zu viel Zeit da rein, aber nein, wir müssen das jetzt machen. Die andere Alternative ist, dass wir gehen. Und wie du sagtest, die Wegzugsbesteuerung, ich würde auch früher, 33 hat sich mal Reichsfluchtsteuer genannt, ja, das ist ja derselbe Mechanismus, man will Leute daran hindern zu gehen, die stillen Reserven müssen aufgedeckt werden, das muss man aus dem Cash des Unternehmens zahlen, das kann man nicht, dann ist man pleite, ja, dann werden irgendwelche fiktiven Bewertungen über Maschinen und Immobilien oder so vorgenommen, kein Mensch kann diese Wegzugsteuer bezahlen, also muss man hier bleiben. Ja, oder man macht den Laden zu und sagt, komm, nach mir die Sintflut. Aber das kann es ja nicht sein. Wir müssen jetzt verdammt nochmal aufstellen.
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0: Und diese Neben-NATO trifft sich nun, wie ganz freimütig eine ukrainische Lobbyorganisation aus Kanada berichtet, regelmäßig in der Ukraine und anderen Ländern, um zu planen, wie denn ein NATO-Krieg zugunsten der Ukraine ohne die NATO geführt werden kann. Also ohne den einen großen NATO-Partner, der in der Aufzählung gerade eben fehlte, die USA. Denn die NATO hat das Problem, dass mit Amtsantritt von Donald Trump der Geld-, Waffengeber- und auch politisch einflussreiche Teil der NATO wegfällt für das, was der Deep State in der Ukraine betreiben möchte. Die Bedeutung dieser neuen Neben-NATO, der Northern Group, kann man deswegen aus meiner Sicht gar nicht überschätzen. Denn sie ist der Ausdruck des Überlebenskampfes des tiefen Staats der Schattenbanken, der eben ab dem Amtsantritt von Donald Trump abgeschnitten sein wird von seinen bisher mächtigsten Waffen, der US Army und dem US-Volk.
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Beim Absturz eines Kleinflugzeugs in Namibia sind 3 deutsche Touristen sowie der Pilot der Maschine ums Leben gekommen. Das Wrack des seit Sonntag vermissten Flugzeugs wurde am Montagmorgen in der Wüstenregion Sossusvlei gefunden. Wie der Chef der Fluggesellschaft Desert Air, Willem de Weet, erklärte, leider gibt es keine Überlebenden. Bei den verunglückten Passagieren handelt es einem Medienbericht zufolge um ein deutsches Unternehmerpaar und deren Sohn. Laut Bild-Zeitung kamen bei dem Flugzeugabsturz die ehemalige Geschäftsführerin der Dieter-Schwarz-Stiftung, die 61-jährige Silke Lohmiller, ihr Mann, der ehemalige Kaufland-Manager Richard Lohmiller und deren gemeinsamer 19-jähriger Sohn ums Leben. Die Stiftung bestätigte auf ihrer Website den Tod der Familie. Eine historische globale Ernährungskrise spitzt sich seit Jahren zu. Und nun können Landwirte auf der gesamten Nordhalbkugel entweder den Stickstoffdünger, den sie so dringend benötigen, gar nicht erst beschaffen, oder sie müssen dafür deutlich höhere Preise zahlen. Infolgedessen werden die weltweiten Lebensmittelpreise dramatisch ansteigen, sobald die Erntesaison beginnt. Und in vielen armen Nationen wird es schlichtweg nicht genug Nahrung für alle geben. Wir stehen tatsächlich vor einer Katastrophe in Zeitlupe, meinen Experten. Auch die weltweite Reisversorgung ist bedroht, da Landwirte in ganz Asien gezwungen waren, die Anbauflächen zu verringern. Reis ist von zentraler Bedeutung für die globale Ernährungssicherheit. Und selbst geringfügige Störungen der Versorgung können weitreichende Auswirkungen haben. Die Schweiz ist weiterhin der beliebteste Wohnort von Deutschen im europäischen Ausland. Anfang 2025 lebten rund 329.000 Deutsche in dem Alpenland, wie das Statistische Bundesamt in Wiesbaden am Montag mitteilte. Die Deutschen sind damit nach den Italienern die zweitgrößte Gruppe ausländischer Staatsangehöriger in der Schweiz. Und wegen der Probleme in Deutschland steigt die Zahl weiter an. Offiziell heißt es allerdings, zu den Gründen, im europäischen Ausland zu leben, liegen der Statistikbehörde keine Daten vor. Der Ärzteverband Marburger Bund möchte den Verkauf von Alkohol stärker regulieren und dafür hochprozentigen Alkohol in konventionellen Läden wie Supermärkten oder Kiosken verbieten. Spirituosen sollen im Gegenzug nur noch in lizenzierten Verkaufsstellen, sogenannten Alkoholshops, verkauft werden dürfen. Wer der Betreiber dieser Shops werden soll, ließen die Strippenzieher vom Ärzteverband offen. Fakt ist, wenn es wie in Schweden nur eine bestimmte Kette gibt, die dann Alkohol verkaufen darf, sind die neuen Besitzer oder Anteilseigner dieser Läden mit sehr hohen Gewinnen konfrontiert. 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
1: Aber wenn man Olaf Scholz, also wenn man Merkel in den Hochwassergebieten gesehen hat, beim ersten Mal noch mit Halbschuhen, beim zweiten Mal dann tatsächlich mit Gummistiefeln, ja. Und dieser Gesichtsausdruck, völlig empathielos, der zeigt so viel Anteilnahme wie ein Klappstuhl. Also der hat nichts und dann sind dann so Fluchtgedanken im Gesicht. Ich habe mir das angeguckt, ja, ich habe mir das angeguckt, da hat gerade ein Helfer mit ihm geredet und sich ein bisschen beschwert, ne, Bürokratie und was alles so falsch läuft. Und der Scholz guckte den so an, also Mundwinkel nach unten, nickte immer so zwischendurch wie so ein Wackeldackel, weißt du, kennt ihr die noch aus dem Auto hinter. Und dann machte dieser Mann eine Pause und Scholz zwei Schritte nach vorne, schwupp weg war er. Also der hat die ganze Zeit nur überlegt, wie komme ich hier weg? Ich glaube nicht, dass der auch irgendwas verstanden hat. Ja?
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1: Man muss es machen und dann wird es seine Früchte tragen. Und die Innovation, die man hat, sowas wie hier drüben, das ist einfach genial, weil es bietet Mehrwert und es führt dazu, dass man den Leuten, die sowas nicht möchten, so gehörig ans Bein pinkelt, dass sie es nicht mehr ignorieren können. Und deswegen jede Innovation, die zu beiden Sachen auch noch führt, Innovation, es wird angenommen und es führt zu Kritik an bestehenden Systemen, die begrüße ich und ich hoffe, dass es noch viel mehr Leute gibt, die sowas sich trauen, weil das erfordert einfach Mut an dieser Stelle und deswegen Hut ab. Ich finde es genial, absolut.

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4: Ich denke die ganze Zeit darüber nach, antifeministische Meldestelle, wer ruft da an? Hilfe, mein Mann gendert nicht. Also irgendwie sowas in dieser Art oder so.
5: Naja, das ist ja so, wie das damals angepriesen wurde. Das war im Prinzip alles von Straftat bis unliebsamer Kommentar. Also einerseits haben die das unterfüttert mit, ach ja, wenn da jemand verhauen wird von irgendwelchen Gegendemonstranten, also von irgendwelchen antifeministischen Gegendemonstranten, das wird gemeldet. Aber natürlich auch...
4: Straftat ja, meldet man bei der Polizei normal.
5: Genau,
4: ne?
5: Genau. Also
6: altmodische Ansicht. Mit
5: genau, also einerseits Straftaten, wo man sagt, na okay, wenn jetzt wegen Körperverletzung kann man ja jederzeit zur Polizei gehen und das anzeigen. Und alles andere, nämlich die unliebsamen Kommentare oder da ging es dann auch um öffentliche Personen, wenn die irgendwas posten, was eben aus feministischer Sicht bedenklich ist, das kann man dann auch melden. Und das
4: du
5: ist ja...
4: Du siehst so hübsch aus und solche Sachen, ne?
5: Ja, ja, genau.
4: Du hast so schöne Augen und so,
5: ja, ja,
4: ne?
5: Das, ja, ja. Oh. Das ist ja eine
3: Beleidigung. 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

0: 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Rund zwei Monate nach der Landtagswahl in Baden-Württemberg haben Grüne und CDU ihre gemeinsame Regierung besiegelt. Einige Punkte aus dem Papier lesen sich wie die üblichen Sonntagsreden. Förderung von Hightech und Festhalten an Schuldenbremse. Auch gibt es umstrittene Dinge. Verpflichtendes letztes Kita-Jahr und Digitaloffensive bei der Polizei. Zu letzterem heißt es, die Landespolizei soll verstärkt auf KI-gestützte Videoüberwachung setzen. Dezentrale Cyberbudgets sollen es Beamten künftig ermöglichen, Hard- und Software für Ermittlungen schnell und unkompliziert zu beschaffen. Zudem sollen Behörden im Cybersicherheitsbereich enger verzahnt werden. Allgemein gestärkt werden soll die Polizei durch 1000 zusätzliche Stellen in Bereichen, die nicht zum Polizeivollzugsdienst gehören, sowie eine Fortsetzung der 2016 gestarteten Einstellungsoffensive. Die Spitzenkandidatin der Linkspartei für die Berlin-Wahl, Elif Eralp, will einen gesetzlichen muslimischen Feiertag einführen. Sollte sie die Wahl am 20. September gewinnen, will sie diese Möglichkeit prüfen lassen. Ich fände es ganz wichtig, wenn es jeweils einen gesetzlichen Feiertag zu einem jüdischen und einem muslimischen Fest gäbe, sagt sie gegenüber der dpa. Das wäre eine Form von Anerkennung und von Wertschätzung. Einkaufszentrum, Bar oder Polizeiwache. Ein 17-Jähriger soll einen Anschlag mitten in Hamburg geplant haben. Die Generalstaatsanwaltschaft teilte am Montag mit, man gehe davon aus, dass der Jugendliche eine unbestimmte Zahl von sogenannten Ungläubigen töten wollte, durch eine Explosion, Molotow-Cocktails oder mit einem Messer. Nach bisherigen Erkenntnissen soll die ausländische terroristische Vereinigung Islamischer Staat als Inspiration für das mutmaßliche Anschlagsvorhaben gedient haben. Bereits zuvor hatte die Generalstaatsanwaltschaft in einem weiteren Verfahren wegen möglicher Verstöße gegen das Vereinsgesetz eine psychiatrische Begutachtung des Jugendlichen veranlasst. Spezialkräfte der Hamburger Polizei nahmen ihn bereits am 7. Mai fest. Der umstrittene Generaldirektor der selbsternannten Weltgesundheitsorganisation, WHO, Dr. Tedros, erklärt, dass nun von jedem Land der Welt erwartet werde, sich aufgrund des Hunter-Virus seinen internationalen Gesundheitsvorschriften anzupassen. Er sagt, es sei nun eine moralische Verpflichtung für die Nationen, sich seiner globalen Gesundheitsordnung zu unterwerfen und an sie zu glauben. Nur wenn wir einander unterstützen, können wir effektiver auf Viren und Ausbrüche reagieren. Von den Ländern wird erwartet, dass sie auf der Grundlage der internationalen Gesundheitsvorschriften zusammenarbeiten, sagte er weiter. Nach den Erfahrungen in der Corona-Zeit meinen Kritiker, dass die WHO mit ihrem größten privaten Geldgeber Bill Gates schon wieder versucht, die Menschen in Angst zu versetzen. 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
1: Ja, es ist eine interessante Entwicklung. Auf der einen Seite wird ja den Eltern von heute vorgeworfen, dass sie ihre Kinder zu wenig erziehen, zu selten irgendwie Nein sagen und so weiter. Ja, das ist auch ein Punkt, da kann man drüber reden. Aber was das Hauptproblem ist, jetzt vielleicht in diesem Bereich, über den wir gerade sprechen, ist, dass wenn eben andere, zum Beispiel Lehrer oder Erzieher oder wer auch immer kommt und meint, etwas dir über dein Kind zu erzählen, dem erstmal mehr zu glauben als dem eigenen Kind. Oder dann dich vor dem Lehrer irgendwie erklärst, warum, weshalb könnte denn mein Kind das jetzt gemacht haben, anstatt einfach zu sagen, erstmal stopp hier, vielen Dank, dass Sie mir das erzählt haben, ich kläre das erstmal mit meinem Kind.
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1: Wirklich so, aber ich meine, der Herr Habeck hat ja nur einiges auch als Politiker gemacht und verantwortet. Und ich glaube, das spüren wir natürlich auch alle im täglichen Leben so ein bisschen. Also ich meine, wir haben wirtschaftliche Probleme en masse. Das wird er mit einem Lächeln nicht wegkriegen. Und ich denke mal, die Leute sind nicht so blöd, wie viele denken. Ich glaube, dass das schon sehr, sehr gewirkt hat, was da in den letzten 2-3 Jahren passiert ist. Und ich denke mal, da kann er so viele Küchentische besuchen, wie er will. Da kommt er nicht über die gute Linie drüber.

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1: Die NATO plant seit Jahren, und das wird noch so ausgedrückt in internen Papieren, den Angriff auf das menschliche Gehirn. Das bedeutet, dass nicht nur über Propaganda Einfluss genommen werden soll, sondern die Art und Weise des Denkens soll verändert werden. Und das ist doch weitgehend gelungen. Das kritisch-historische Denken, das abhebt auf Fakten und historische Zusammenhänge und die Kritik historischer Zusammenhänge, ist weitgehend ersetzt worden, insbesondere auch an Universitäten, durch das identitäre Denken.

0: das die Welt in Freund und Feind einteilt und im Wesentlichen darauf beruht, dass man zunächst einmal ein Bekenntnis zu einer bestimmten sozialen Gruppe abverlangt, um dann erst auf der Basis dieses Bekenntnisses begrenzte Erkenntnisse zu erzielen.
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0: 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Beim Absturz eines Kleinflugzeugs in Namibia sind 3 deutsche Touristen sowie der Pilot der Maschine ums Leben gekommen. Das Wrack des seit Sonntag vermissten Flugzeugs wurde am Montagmorgen in der Wüstenregion Sossusvlei gefunden. Wie der Chef der Fluggesellschaft Desert Air, Willem de Weet, erklärte, leider gibt es keine Überlebenden. Bei den verunglückten Passagieren handelt es einem Medienbericht zufolge um ein deutsches Unternehmerpaar und deren Sohn. Laut Bild-Zeitung kamen bei dem Flugzeugabsturz die ehemalige Geschäftsführerin der Dieter-Schwarz-Stiftung, die 61-jährige Silke Lohmiller, ihr Mann, der ehemalige Kaufland-Manager Richard Lohmiller und deren gemeinsamer 19-jähriger Sohn ums Leben. Die Stiftung bestätigte auf ihrer Website den Tod der Familie. Die Bundesregierung will das Arbeitszeitgesetz reformieren. Statt des klassischen 8-Stunden-Tags soll künftig eine flexiblere Verteilung der Arbeitszeit ermöglicht werden. Während Wirtschaftsverbände darin Chancen für mehr Wettbewerbsfähigkeit sehen, warnen Gewerkschaften vor gesundheitlichen Risiken und überlangen Arbeitstagen. Laut Experten geht es aber nicht um die Arbeitszeiten, sondern um deren Erfassung. Bundesarbeitsministerin Bärbel Bass sieht in der dazugehörigen verpflichtenden elektronischen Arbeitszeiterfassung einen ausreichenden Schutz. Weiter wird vorgeschoben, das Vorhaben müsste gemeinsam geregelt werden, denn es soll ja auch nicht ausbeuterisch werden. Und dann kommt als weiterer Nebensatz, damit würden zugleich auch die Vorgabe einer neuen EU-Richtlinie für die Arbeitserfassung umgesetzt. Eine historische globale Ernährungskrise spitzt sich seit Jahren zu und nun können Landwirte auf der gesamten Nordhalbkugel entweder den Stickstoffdünger, den sie so dringend benötigen, gar nicht erst beschaffen oder sie müssen dafür deutlich höhere Preise zahlen. Infolgedessen werden die weltweiten Lebensmittelpreise dramatisch ansteigen, sobald die Erntesaison beginnt. Und in vielen armen Nationen wird es schlichtweg nicht genug Nahrung für alle geben. Wir stehen tatsächlich vor einer Katastrophe in Zeitlupe, meinen Experten. Auch die weltweite Reisversorgung ist bedroht, da Landwirte in ganz Asien gezwungen waren, die Anbauflächen zu verringern. Reis ist von zentraler Bedeutung für die globale Ernährungssicherheit und selbst geringfügige Störungen der Versorgung können weitreichende Auswirkungen haben. Die Schweiz ist weiterhin der beliebteste Wohnort von Deutschen im europäischen Ausland. Anfang 2025 lebten rund 329.000 Deutsche in dem Alpenland, wie das Statistische Bundesamt in Wiesbaden am Montag mitteilte. Die Deutschen sind damit nach den Italienern die zweitgrößte Gruppe ausländischer Staatsangehöriger in der Schweiz. Und wegen der Probleme in Deutschland steigt die Zahl weiter an. Offiziell heißt es allerdings, zu den Gründen, im europäischen Ausland zu leben, liegen der Statistikbehörde keine Daten vor. 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
1: Natürlich auch die normale Verteidigung, zum Beispiel durch eine normale Bewaffnung, die ganz wichtig ist, die ich aus meiner Sicht dem Volk nicht vorenthalten würde.
2: Du meinst aber keine Messer?
1: Nein, normalerweise auch Messer. Die Frage ist ganz einfach, Messer töten ja keine Menschen, auch Pistolen töten keine Menschen, Menschen töten Menschen. Und das ist der Punkt. Und hier müssen wir aber in diesem sensiblen Thema weit mehr ausholen, denn so plump, wie das jetzt gerade klingt, meine ich es nicht.
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1: Da gibt es einen alten Grundsatz, der schon von den Griechen kommt. Das Maß macht es aus.
2: Absolut. So,
1: und dieses Maß wird eben häufig in der industriell gefertigten Nahrung überschritten. Und das ist das Problem. Die Vielfalt unterstreichen wir gerne. Aber wenn eben in Fertignahrung überwiegend Omega-6-haltige Fettsäuren sind, dann ist das Maß überschritten. Und wir wissen heute exakt, dass Omega-6-Fettsäuren im Körper Entzündungen auslösen. Und Entzündungen sind die Mutter aller Krankheiten. Und von daher sollte ich tunlichst eben mich so ernähren, dass ich eben keine Omega-6-Schwerpunkt in meiner Ernährung habe. Und das kann man umsetzen. Das ist kein Thema.
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1: Also Friedrich Merz hat in einer Rede darüber referiert, dass auf deutschen Sparkonten ca. 2,8 Billionen Euro liegen, die letztendlich ja, wenn man ihnen ein, er hat es ausgedrückt, akzeptables Angebot im Zins macht, ja zum Klimasparen animiert werden können. Klimasparen heißt hier nichts anderes, als den Staat weiter zu finanzieren in Klimaprojekten, die letztendlich, wir sprechen über andere Dinge als über Politik, die auch finanziell einfach nichts bringen. Und hier.
2: Also eine Art Anleihe, so, also eine Kredite, die der Bürger dem Staat geben soll,
1: genau,
2: damit der Staat damit fürs Klima arbeitet.
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0: 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Einkaufszentrum, Bar oder Polizeiwache. Ein 17-Jähriger soll einen Anschlag mitten in Hamburg geplant haben. Die Generalstaatsanwaltschaft teilte am Montag mit, man gehe davon aus, dass der Jugendliche eine unbestimmte Zahl von sogenannten Ungläubigen töten wollte, durch eine Explosion, Molotow-Cocktails oder mit einem Messer. Nach bisherigen Erkenntnissen soll die ausländische terroristische Vereinigung Islamischer Staat als Inspiration für das mutmaßliche Anschlagsvorhaben gedient haben. Bereits zuvor hatte die Generalstaatsanwaltschaft in einem weiteren Verfahren wegen möglicher Verstöße gegen das Vereinsgesetz eine psychiatrische Begutachtung des Jugendlichen veranlasst. Spezialkräfte der Hamburger Polizei nahmen ihn bereits am 7. Mai fest. Die Spitzenkandidatin der Linkspartei für die Berlin-Wahl, Elif Eralp, will einen gesetzlichen muslimischen Feiertag einführen. Sollte sie die Wahl am 20. September gewinnen, will sie diese Möglichkeit prüfen lassen. Ich fände es ganz wichtig, wenn es jeweils einen gesetzlichen Feiertag zu einem jüdischen und einem muslimischen Fest gäbe, sagt sie gegenüber der dpa. Das wäre eine Form von Anerkennung und von Wertschätzung. Der Ärzteverband Marburger Bund möchte den Verkauf von Alkohol stärker regulieren und dafür hochprozentigen Alkohol in konventionellen Läden wie Supermärkten oder Kiosken verbieten. Spirituosen sollen im Gegenzug nur noch in lizenzierten Verkaufsstellen, sogenannten Alkoholshops, verkauft werden dürfen. Wer der Betreiber dieser Shops werden soll, ließen die Strippenzieher vom Ärzteverband offen. Fakt ist, wenn es wie in Schweden nur eine bestimmte Kette gibt, die dann Alkohol verkaufen darf, sind die neuen Besitzer oder Anteilseigner dieser Läden mit sehr hohen Gewinnen konfrontiert. In der vergangenen Woche löste Arbeits- und Sozialministerin Bärbel Baas Hohn und Spott aus. Es wandert niemand in unsere Sozialsysteme ein, behauptete die SPD-Politikerin im Bundestag. Bild berichtet jetzt über die neuesten Arbeitsmarktdaten der Bundesagentur für Arbeit und die sprechen eine andere Sprache als Bärbel Baas. Im Januar waren 46,5% der Bezieher von ALG-II-Leistungen Ausländer. Sie stellen also knapp jeden zweiten Empfänger und das bei, in diesem Zusammenhang, nur 17% Bevölkerungsanteil. 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
1: Wir wissen auf jeden Fall, dass jetzt eine neue Umfrage in Sachsen ziemlich eindeutig geklärt hat, wie die Menschen das so sehen. Apollo News schreibt unter anderem, eine Umfrage von sächsische.de erschüttert die politische Landschaft. Während die AfD sich auf Platz 1 immer weiter absetzt mit deutlich über 30%, liegt die SPD bei 3. 3, also die Zahl nach 2, vor 4, 3. Und die FDP bei ganzem 1%. Es droht politische Bedeutungslosigkeit. Eine Untertreibung aus meiner Sicht noch von Apollo News. Und die Mitgliederzahl der AfD, das berichtet derweil der Deutschlandfunk, ist um satte 37% gestiegen.
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1: Was den fürchterlichen Versagen der deutschen Offiziere angeht, das kennen wir ja nun schon. Schlimmere Schlappschwänze gibt es dann nur noch unter Richter oben in Deutschland. Aber, ganz großes Aber, es gibt auch in dieser Bundeswehr Einheiten und Soldaten, mit denen ich regen Kontakt habe über die letzten Monate und Jahre, die direkt aus den Kriegsgebieten kommen, die wirklich kämpfen. Ob das Spezialeinheiten sind, ob das Fernaufklärer sind, ob das Kampftaucher sind. Ich grüße diese Soldaten und bedanke mich für die Information und die Zusammenarbeit. Das sind Menschen, die haben in den letzten Jahren in vielfach verdeckten Operationen den Krieg in voller Härte erlebt. Und diese Soldaten äußern sich ganz klar, ganz entschieden gegen das, was da gerade von der Admiralität und der Generalität der Bundeswehr, also aus diesen Führungskommandos, dem Territorialen, dem Einsatzführungskommando und wie all diese jetzt in Umstrukturierung befindlichen Oberkommandos heißen, die sind gegen das, was da kommt. Die Kriegshetze kommt wie immer aus der Etappe, kommt aus dem Stab, das sind Stabsoffiziere ab Major aufwärts.
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1: Ja klar, man muss sich auf jeden Fall so frei machen von, also muss man nicht, aber es ist halt geiler, wenn man sich frei macht von seinen Ketten. Ich meine, es gibt Leute, die identifizieren sich mit ihrem Leid so krass, dass sie das sogar, ich habe zum Beispiel mal so ein Instagram-Profil von so einer Frau gesehen, die so in ihre Bio, also oben reingeschrieben hat, wo sie ihre Krankheit reingeschrieben hat. Weißt du, was ich meine?
2: Ja.
1: Und das Profil war jetzt nicht primär ausschließlich so ein Profil, wo es darum geht, okay, wenn du diese Krankheit hast, wie kommst du dann weiter in deinem Leben oder bla bla, oder wie heilst du das oder wie gehst du damit um? Sondern es war einfach so ihr Profil. Aber sie hatte einfach diese Krankheit da stehen und ich dachte mir so, yo, du machst das einfach zu deiner gesamten Identität, in denen du das da schon reinschreibst. Also du identifizierst dich so krass damit, dass du sagst, ich bin diese Person, die das und das hat.
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0: 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Die Schweiz ist weiterhin der beliebteste Wohnort von Deutschen im europäischen Ausland. Anfang 2025 lebten rund 329.000 Deutsche in dem Alpenland, wie das Statistische Bundesamt in Wiesbaden am Montag mitteilte. Die Deutschen sind damit nach den Italienern die zweitgrößte Gruppe ausländischer Staatsangehöriger in der Schweiz. Und wegen der Probleme in Deutschland steigt die Zahl weiter an. Offiziell heißt es allerdings, zu den Gründen, im europäischen Ausland zu leben, liegen der Statistikbehörde keine Daten vor. Rund zwei Monate nach der Landtagswahl in Baden-Württemberg haben Grüne und CDU ihre gemeinsame Regierung besiegelt. Einige Punkte aus dem Papier lesen sich wie die üblichen Sonntagsreden. Förderung von Hightech und Festhalten an Schuldenbremse. Auch gibt es umstrittene Dinge. Verpflichtendes letztes Kita-Jahr und Digitaloffensive bei der Polizei. Zu letzterem heißt es, die Landespolizei soll verstärkt auf KI-gestützte Videoüberwachung setzen. Dezentrale Cyberbudgets sollen es Beamten künftig ermöglichen, Hard- und Software für Ermittlungen schnell und unkompliziert zu beschaffen. Zudem sollen Behörden im Cybersicherheitsbereich enger verzahnt werden. Allgemein gestärkt werden soll die Polizei durch 1000 zusätzliche Stellen in Bereichen, die nicht zum Polizeivollzugsdienst gehören, sowie eine Fortsetzung der 2016 gestarteten Einstellungsoffensive. Eine historische globale Ernährungskrise spitzt sich seit Jahren zu und nun können Landwirte auf der gesamten Nordhalbkugel entweder den Stickstoffdünger, den sie so dringend benötigen, gar nicht erst beschaffen oder sie müssen dafür deutlich höhere Preise zahlen. Infolgedessen werden die weltweiten Lebensmittelpreise dramatisch ansteigen, sobald die Erntesaison beginnt. Und in vielen armen Nationen wird es schlichtweg nicht genug Nahrung für alle geben. Wir stehen tatsächlich vor einer Katastrophe in Zeitlupe, meinen Experten. Auch die weltweite Reisversorgung ist bedroht, da Landwirte in ganz Asien gezwungen waren, die Anbauflächen zu verringern. Reis ist von zentraler Bedeutung für die globale Ernährungssicherheit und selbst geringfügige Störungen der Versorgung können weitreichende Auswirkungen haben. Die Bundesregierung will das Arbeitszeitgesetz reformieren. Statt des klassischen 8-Stunden-Tags soll künftig eine flexiblere Verteilung der Arbeitszeit ermöglicht werden. Während Wirtschaftsverbände darin Chancen für mehr Wettbewerbsfähigkeit sehen, warnen Gewerkschaften vor gesundheitlichen Risiken und überlangen Arbeitstagen. Laut Experten geht es aber nicht um die Arbeitszeiten, sondern um deren Erfassung. Bundesarbeitsministerin Bärbel Bass sieht in der dazugehörigen verpflichtenden elektronischen Arbeitszeiterfassung einen ausreichenden Schutz. Weiter wird vorgeschoben, das Vorhaben müsste gemeinsam geregelt werden, denn es soll ja auch nicht ausbeuterisch werden. Und dann kommt als weiterer Nebensatz, damit würden zugleich auch die Vorgabe einer neuen EU-Richtlinie für die Arbeitserfassung umgesetzt. 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
1: Also man konnte schon jahrelang voraussehen, mit dem Einsetzen der Corona-Maßnahmen, dass es der Wirtschaft schlecht gehen würde. Weil da wurde ohne Maß und Mitte einfach mal brachial durchgezogen. Und wir haben fast alles mittelständische Firmen bei uns in Deutschland. Und die haben nicht immer so einen langen Atem wie ein Konzern, der weltweit noch woanders Geld verdienen kann. Und das konnte man voraussehen, dass wir dieses Jahr in einer Rezession sind. Das war absehbar. Das ist für viele Leute sehr traurig. Das klingt so harmlos. Aber da hat jemand 30 Jahre, bei uns jetzt jedenfalls im Osten, gearbeitet, gefummelt, gemacht und gemehrt. Eine Firma aufgebaut, Leute in Lohn und Brot genommen, die hat Risiken eingegangen, hat Kredite aufgenommen, schlaflose Nächte gehabt. Richtig was gemacht. Und steht jetzt im Prinzip, wenn er Pech hat, vor der Situation, seine Altersvorsorge zu opfern oder den Betrieb zuzumachen. Das ist schon heftig.

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1: Mit der Entscheidung oder mit der Erfindung der Verwertung der Kohle hat die Menschheit einen Riesensprung gemacht und sich von der Abhängigkeit von natürlichen Energien befreit. Markus Krall hat es mal so schön vor kurzem gesagt, wir hatten einen Erntefaktor von Energie, wenn wir im Mittelalter waren, von etwa 3 bis 5. Wir sind in den Wald gegangen, haben Holz geschlagen, haben das verbrannt, haben mit dem Verbrennen unsere Wohnung geheizt und unser Essen gekocht und so weiter und haben die Tiere gefüttert, die dann entsprechend die Mehrarbeit geleistet haben, aber immer so im Faktor 3 bis 5. Mehr war es nicht. Mit der Kohle sind wir auf etwa einen Faktor 15 gekommen, 15 bis 20, vielleicht sogar 25. Mit der elektrischen Energie, mit den Kraftwerken sind wir bei 25, 30. Mit der Kernenergie sind wir bei 100.
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1: Also bei Scholz fällt es mir schwer, objektiv zu bleiben oder sachlich und auch höflich zu bleiben. Ich finde, er war eine einzige Katastrophe als Bundeskanzler. Ich glaube nicht, dass es jemals einen schlimmeren, einen schlechteren gegeben hat.
2: Warten wir es ab.
1: Ja, natürlich. Es gibt, nach unten ist immer alles möglich an Überraschungen. Aber ich glaube schon, er war mehr oder minder auch das Gesicht dieser katastrophalen Ampelpolitik. Niemand im Ausland nimmt ihn ernst. Niemand. Er hat ohne irgendwelche Widerstände es zugelassen, dass die Grünen ihn am Nasenring durch die Manege gezogen haben. Und er hat es entsprechend natürlich auch zugelassen, dass er in Europa immer bedeutungsloser wurde. Er hat sich dann, wie andere deutsche Politiker auch, dann noch auch systematisch in eine Feindposition zu Trump gebracht, systematisch erst recht natürlich zu Putin. Also es gab im Grunde nur noch die guten Deutschen mit ihrer fantastischen Weltmoral gegen den Rest der Welt.
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0: 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Der Ärzteverband Marburger Bund möchte den Verkauf von Alkohol stärker regulieren und dafür hochprozentigen Alkohol in konventionellen Läden wie Supermärkten oder Kiosken verbieten. Spirituosen sollen im Gegenzug nur noch in lizenzierten Verkaufsstellen, sogenannten Alkoholshops, verkauft werden dürfen. Wer der Betreiber dieser Shops werden soll, ließen die Strippenzieher vom Ärzteverband offen. Fakt ist, wenn es wie in Schweden nur eine bestimmte Kette gibt, die dann Alkohol verkaufen darf, sind die neuen Besitzer oder Anteilseigner dieser Läden mit sehr hohen Gewinnen konfrontiert. Die Spitzenkandidatin der Linkspartei für die Berlin-Wahl, Elif Eralp, will einen gesetzlichen muslimischen Feiertag einführen. Sollte sie die Wahl am 20. September gewinnen, will sie diese Möglichkeit prüfen lassen. Ich fände es ganz wichtig, wenn es jeweils einen gesetzlichen Feiertag zu einem jüdischen und einem muslimischen Fest gäbe, sagt sie gegenüber der dpa. Das wäre eine Form von Anerkennung und von Wertschätzung. Beim Absturz eines Kleinflugzeugs in Namibia sind 3 deutsche Touristen sowie der Pilot der Maschine ums Leben gekommen. Das Wrack des seit Sonntag vermissten Flugzeugs wurde am Montagmorgen in der Wüstenregion Sossusvlei gefunden. Wie der Chef der Fluggesellschaft Desert Air, Willem de Weet, erklärte, leider gibt es keine Überlebenden. Bei den verunglückten Passagieren handelt es einem Medienbericht zufolge um ein deutsches Unternehmerpaar und deren Sohn. Laut Bild-Zeitung kamen bei dem Flugzeugabsturz die ehemalige Geschäftsführerin der Dieter-Schwarz-Stiftung, die 61-jährige Silke Lohmiller, ihr Mann, der ehemalige Kauflandmanager Richard Lohmiller und deren gemeinsamer 19-jähriger Sohn ums Leben. Die Stiftung bestätigte auf ihrer Website den Tod der Familie. Der umstrittene Generaldirektor der selbsternannten Weltgesundheitsorganisation, WHO, Dr. Tedros, erklärt, dass nun von jedem Land der Welt erwartet werde, sich aufgrund des Hunter-Virus seinen internationalen Gesundheitsvorschriften anzupassen. Er sagt, es sei nun eine moralische Verpflichtung für die Nationen, sich seiner globalen Gesundheitsordnung zu unterwerfen und an sie zu glauben. Nur wenn wir einander unterstützen, können wir effektiver auf Viren und Ausbrüche reagieren. Von den Ländern wird erwartet, dass sie auf der Grundlage der internationalen Gesundheitsvorschriften zusammenarbeiten, sagte er weiter. Nach den Erfahrungen in der Corona-Zeit meinen Kritiker, dass die WHO mit ihrem größten privaten Geldgeber Bill Gates schon wieder versucht, die Menschen in Angst zu versetzen. 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
1: Man will sich selbst vergewissern, dass man noch normal ist. Ja? Man kriegt ja, wenn du nur Medien konsumierst, dann bist du ja hochgradig selbstmordgefährdet als Fehlkonstruktion deiner Eltern. Ne? Also das ist ja, ja verrücktes Zeug. Und deswegen glaube ich, es wird mehr und mehr Drang geben, sich zusammenzufügen. Aber die Leute wollen trotzdem auch andere Leute an der Regierung haben.
2: Also du wirst praktisch gezwungen, dich für eine Seite zu entscheiden.
1: Naja, aber was machst du denn mit den Leuten? Die haben gearbeitet, die haben einen Berufsabschluss gemacht, die haben vielleicht noch einen zweiten Berufsabschluss gemacht. Hier im Osten haben das viele wegen der ganzen Wendegeschichte. Mhm. Und dann kommt jemand ungelernt mit einem Bundestagsgehalt und erzählt, ja, bei der Körperfülle, die ich auch habe, die barock ist und ihre Abnehmer findet, aber erzählt dir, dass du keine Kekse essen sollst. Ja? Das ist ja eigentlich an Idiotie nicht zu überbieten. Ich habe das für Realsatire gehalten.
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1: Die Corona-Idee, die man da in die Welt gesetzt hat, mit der Hochstufung durch Herrn Schade und Herrn Wieler auf dem Sonntag beim Kaffeekränzchen vermutlich, also das ist eher meine Interpretation, als die stärkste Polarisierungskampagne bezeichnen und Spaltungskampagne, die man sich hätte vorstellen können, weil es eben in jeden Haushalt reingegangen ist. Bei Politik, Trump oder Biden, kann man ja noch ausweichen, ja, weil es uns ja nicht betrifft, oder Scholz oder keine Ahnung wer es, oder Weidel, da kann man ja noch ausweichen, aber wenn es um Corona geht, das kam ja bis in die Stube, bis zum Bäcker, bis in den Kindergarten, da konnte man, bis zu den Sterbenden, man konnte nicht wegschauen. Und jetzt haben wir das Problem, dass wir ganz viele Leute haben, die eben, wie Herr Vos-Gerau gerade gesagt hat, die nichts mitgekriegt haben. Die denken, das, was sie gehört haben, sei richtig. Die glauben an die Bilder von Bergamo. Das ist ja sozusagen meine Aufgabe scheinbar in meinem Leben geworden.
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1: Also wir haben ganz, ganz unterschiedliche Wässer, ganz verschiedene Sachen. Wir haben sauerstoffarmes, sauerstoffreiches, wenn man mal darauf abheben will. Wir haben saures, alkalisches. Wir haben Tiefseewasser. Überlegen Sie mal.
2: Schweres Wasser.
1: Wir haben in der Tiefsee Verhältnisse, da könnten wir niemals als Menschen hinuntergehen. Aber dort unten ist Leben. Wir können es filmen und fotografieren. Die Wale können da runtertauchen. Die tauchen bis auf 6000 Meter, 6 Kilometer nach unten. Überlegen Sie mal, welchen Aufwand wir dafür bräuchten. Die Tiere können das. Das ist was Wunderbares, wie die Vernetzung zwischen Wasser und Leben da ist. Und wenn Sie in die höchsten Stratosphärenschichten kommen, wo angeblich schon fast nichts mehr ist, wo angeblich schon Vakuum ist, finden Sie dort Wasser. Natürlich, wenn wir jetzt bei diesem Molekülgedanken sind, der nicht sehr hilfreich ist, ganz, ganz fein verteilt. Aber Sie finden Wasser.
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0: 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Einkaufszentrum, Bar oder Polizeiwache. Ein 17-Jähriger soll einen Anschlag mitten in Hamburg geplant haben. Die Generalstaatsanwaltschaft teilte am Montag mit, man gehe davon aus, dass der Jugendliche eine unbestimmte Zahl von sogenannten Ungläubigen töten wollte, durch eine Explosion, Molotow-Cocktails oder mit einem Messer. Nach bisherigen Erkenntnissen soll die ausländische terroristische Vereinigung Islamischer Staat als Inspiration für das mutmaßliche Anschlagsvorhaben gedient haben. Bereits zuvor hatte die Generalstaatsanwaltschaft in einem weiteren Verfahren wegen möglicher Verstöße gegen das Vereinsgesetz eine psychiatrische Begutachtung des Jugendlichen veranlasst. Spezialkräfte der Hamburger Polizei nahmen ihn bereits am 7. Mai fest. Die Schweiz ist weiterhin der beliebteste Wohnort von Deutschen im europäischen Ausland. Anfang 2025 lebten rund 329.000 Deutsche in dem Alpenland, wie das Statistische Bundesamt in Wiesbaden am Montag mitteilte. Die Deutschen sind damit nach den Italienern die zweitgrößte Gruppe ausländischer Staatsangehöriger in der Schweiz. Und wegen der Probleme in Deutschland steigt die Zahl weiter an. Offiziell heißt es allerdings, zu den Gründen, im europäischen Ausland zu leben, liegen der Statistikbehörde keine Daten vor. In der vergangenen Woche löste Arbeits- und Sozialministerin Bärbel Baas Hohn und Spott aus. Es wandert niemand in unsere Sozialsysteme ein, behauptete die SPD-Politikerin im Bundestag. Bild berichtet jetzt über die neuesten Arbeitsmarktdaten der Bundesagentur für Arbeit und die sprechen eine andere Sprache als Bärbel Baas. Im Januar waren 46,5% der Bezieher von ALG-II-Leistungen Ausländer. Sie stellen also knapp jeden zweiten Empfänger und das bei, in diesem Zusammenhang, nur 17% Bevölkerungsanteil. Eine historische globale Ernährungskrise spitzt sich seit Jahren zu und nun können Landwirte auf der gesamten Nordhalbkugel entweder den Stickstoffdünger, den sie so dringend benötigen, gar nicht erst beschaffen oder sie müssen dafür deutlich höhere Preise zahlen. Infolgedessen werden die weltweiten Lebensmittelpreise dramatisch ansteigen, sobald die Erntesaison beginnt. Und in vielen armen Nationen wird es schlichtweg nicht genug Nahrung für alle geben. Wir stehen tatsächlich vor einer Katastrophe in Zeitlupe, meinen Experten. Auch die weltweite Reisversorgung ist bedroht, da Landwirte in ganz Asien gezwungen waren, die Anbauflächen zu verringern. Reis ist von zentraler Bedeutung für die globale Ernährungssicherheit und selbst geringfügige Störungen der Versorgung können weitreichende Auswirkungen haben. 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
1: In den 80ern hatte ein amerikanischer Soziologe, Neil Postman, ein Buch veröffentlicht mit dem Titel »Wir amüsieren uns zu Tode« und verglich dort die beiden Dystopien Aldous Huxley, Brave New World und George Orwell 1984 mit interessanten Ergebnissen. Grob zusammengefasst, Orwell hat prophezeit, irgendwann werden uns Informationen vorenthalten werden. Und Huxleys Prophezeiung war, dass irgendwann wir so viel Informationen bekommen rund um die Uhr, dass wir nicht mehr in der Lage sein werden, aus einem Wust von Belanglosigkeiten das wahrhaft Wichtige herauszufiltern. Und er ist sicherlich mit diesem dystopischen Ansatz näher an der Wirklichkeit.
2: Als Orwell.
1: Genau, richtig. Ja, das ist eine Überinformation ist eine Nichtinformation.
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1: Das Krisenmanagement in einer Pandemie verfolgt das Ziel, solche Todesfälle zu verhindern, die zu einer deutlichen Überschreitung des langjährigen Sterbekorridors oder Sterblichkeitskorridors führen würden, weil erst das einen gesellschaftlichen Schaden darstellt. Innerhalb des üblichen Sterblichkeitskorridors wurden bisher noch nie besondere Maßnahmen getroffen. Es ist auch deshalb nicht nachvollziehbar, warum davon abgewichen werden sollte. Wenn die Überschreitung gering ist, sind die Maßnahmen wegen der ihnen innewohnenden Nebenwirkung entsprechend gering auszugestalten. Also jede Maßnahme hat ja Nebenwirkungen. Würde die Überschreitung groß, zum Beispiel ein Vielfaches der normalen Sterblichkeit, in Deutschland also mehrere Millionen Tote, wären auswirkungsstärkere Maßnahmen vertretbar. Aus der Perspektive des Bevölkerungsschutzes sind keine Maßnahmen angezeigt, wenn der langjährige Sterblichkeitskorridor nicht verlassen wird. Wenn man sich diese Aspekte bewusst macht, wird deutlich, dass selbst bei einigen hunderttausend zusätzlichen Toten noch keine die Funktionsfähigkeit der Gesellschaft als Ganzes oder die staatliche Ordnung extrem beeinträchtigende Maßnahmen angezeigt sind.
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1: Wenn wir uns Leute zu unseren Klassensprechern gewählt haben, die uns auf uns aufpassen müssen, die alle Waffen bekommen, um den Frieden innerhalb der Gesellschaft herzustellen, wie stellen wir denn sicher, dass die nicht ihrerseits über uns herfallen? Und das ist ja genau das Problem, was wir auch sehen im Staat, wie ich gerade die Kritik auch hier verstanden habe von Christian Stolle, dass er sagt, da haben sich jetzt so Monopole gebildet und die üben ganz

0: 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Rund zwei Monate nach der Landtagswahl in Baden-Württemberg haben Grüne und CDU ihre gemeinsame Regierung besiegelt. Einige Punkte aus dem Papier lesen sich wie die üblichen Sonntagsreden. Förderung von Hightech und Festhalten an Schuldenbremse. Auch gibt es umstrittene Dinge. Verpflichtendes letztes Kita-Jahr und Digitaloffensive bei der Polizei. Zu letzterem heißt es, die Landespolizei soll verstärkt auf KI-gestützte Videoüberwachung setzen. Dezentrale Cyberbudgets sollen es Beamten künftig ermöglichen, Hard- und Software für Ermittlungen schnell und unkompliziert zu beschaffen. Zudem sollen Behörden im Cybersicherheitsbereich enger verzahnt werden. Allgemein gestärkt werden soll die Polizei durch 1000 zusätzliche Stellen in Bereichen, die nicht zum Polizeivollzugsdienst gehören, sowie eine Fortsetzung der 2016 gestarteten Einstellungsoffensive. Der Ärzteverband Marburger Bund möchte den Verkauf von Alkohol stärker regulieren und dafür hochprozentigen Alkohol in konventionellen Läden wie Supermärkten oder Kiosken verbieten. Spirituosen sollen im Gegenzug nur noch in lizenzierten Verkaufsstellen, sogenannten Alkoholshops, verkauft werden dürfen. Wer der Betreiber dieser Shops werden soll, ließen die Strippenzieher vom Ärzteverband offen. Fakt ist, wenn es wie in Schweden nur eine bestimmte Kette gibt, die dann Alkohol verkaufen darf, sind die neuen Besitzer oder Anteilseigner dieser Läden mit sehr hohen Gewinnen konfrontiert. Der umstrittene Generaldirektor der selbsternannten Weltgesundheitsorganisation, WHO, Dr. Tedros, erklärt, dass nun von jedem Land der Welt erwartet werde, sich aufgrund des Hunter-Virus seinen internationalen Gesundheitsvorschriften anzupassen. Er sagt, es sei nun eine moralische Verpflichtung für die Nationen, sich seiner globalen Gesundheitsordnung zu unterwerfen und an sie zu glauben. Nur wenn wir einander unterstützen, können wir effektiver auf Viren und Ausbrüche reagieren. Von den Ländern wird erwartet, dass sie auf der Grundlage der internationalen Gesundheitsvorschriften zusammenarbeiten, sagte er weiter. Nach den Erfahrungen in der Corona-Zeit meinen Kritiker, dass die WHO mit ihrem größten privaten Geldgeber Bill Gates schon wieder versucht, die Menschen in Angst zu versetzen. Die Spitzenkandidatin der Linkspartei für die Berlin-Wahl, Elif Eralp, will einen gesetzlichen muslimischen Feiertag einführen. Sollte sie die Wahl am 20. September gewinnen, will sie diese Möglichkeit prüfen lassen. Ich fände es ganz wichtig, wenn es jeweils einen gesetzlichen Feiertag zu einem jüdischen und einem muslimischen Fest gäbe, sagt sie gegenüber der dpa. Das wäre eine Form von Anerkennung und von Wertschätzung. 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
1: In Deutschland sieht es alles noch viel, viel schlimmer aus. Da schreibt jetzt die Bild auch, die öffentlichen Finanzen sind massiv unter Druck. Das Finanzierungsdefizit von Bund, Ländern und Gemeinden schießt in den ersten drei Quartalen 2024 auf satte 108 Milliarden Euro. Also 108 Milliarden Euro, die sie nicht bekommen, die sie auch nicht haben an irgendwelchen Anleihen, die sie aufgenommen haben. Und das sind 16 Milliarden mehr als im Vorjahr. Das ist also eine Riesenquote, in die sie da reinrutscht. Deutschland hat Probleme, Geld überhaupt noch zu machen, Anleihen rauszugeben. Und bei der Gelegenheit fällt Robert Habeck jetzt ein, naja, er könnte jetzt ja an die Zinsgewinne von den paar Menschen, die vielleicht noch ein paar Aktien haben, oder? So ungefähr habe ich mir das vorzustellen. Und vor allem, das ist der besondere Clou, darauf sollen sie dann auch noch Sozialabgaben zahlen, Krankenversicherung und ähnliches. Das wäre eine ganz neue Nummer.
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1: Das ist so, als komme ich nach Hause und hänge sie da irgendeinen anderen Kerl auf meiner Freundin und gehe dann davon aus, es handelt sich um einen bösen Unfall. Also das ist doch vollkommen absurd. Entschuldigung. Und die Offenkundigkeit, ich meine, das muss man auch noch hervorheben, was du da gerade sagtest. Herbert Reul kommt raus, nachdem selbst die staatsnahen Medien berichten mussten, dass die Behörden massig vorinformiert waren und alle Daten hatten, kommt dann raus als Innenpolitiker und verlangt dann Vorratsdatenspeicherung unter Verweis auf Magdeburg. Und nicht nur der, auch das Bundeskabinett.
2: Also ja, sie halten uns für noch blöder als wir sind.
1: Ja, die verarschen uns offen, ja, und machen überhaupt keinen Hehl daraus, dass sie nicht mal im Ansatz schlüssig sein wollen.

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1: Man kann ja bei diesem LA-Feuer auch fragen, also du hast das jetzt mal rein von den Zahlen gesehen, ist ja auch richtig so, dafür sind wir hier da. Man kann natürlich auch mal ganz umgekehrt und vollschwurbeln gehen und sagen, jedenfalls ist das alles zu viel Zufall. Und wenn man sich eben gerade die Wasserpolitik anguckt, die Gavin Newsom, dieser Gouverneur in Kalifornien, vorher gefahren hat, sie haben ja Kalifornien wirklich austrocknen lassen, LA austrocknen lassen, ganz bewusst. Sie haben Reservoire nicht aufgefüllt, ganz bewusst, offiziell aus Fischschutzgründen hat man dann irgendwelche Flüsse umgeleitet und hat eigentlich LA die Hydranten trockengelegt, im wahrsten Sinne des Wortes. Du hast es schon angesprochen, sie haben die Feuerwehr ausgetauscht gegen dicke schwarze Lesben. Das ist tatsächlich ganz offiziell so die Politik gewesen. Hauptsache, sie sind schwarz, sie sind lesbisch und gerne auch body positive, damit dann, wie die Vizechefin der Feuerwehr in LA sagt, wenn da die Feuerwehr ankommt, die Menschen, bei denen sie ankommt, sich wiedererkennen können. Auf die Frage, ob sie denn in ihrem körperlichen Zustand beispielsweise einen Mann aus den Flammen raustragen könnte, sagte sie dann, naja, also wenn der in den Flammen ist, dann ist der von vornherein irgendwie an einen schlechten Ort gekommen.
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0: 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Die Schweiz ist weiterhin der beliebteste Wohnort von Deutschen im europäischen Ausland. Anfang 2025 lebten rund 329.000 Deutsche in dem Alpenland, wie das Statistische Bundesamt in Wiesbaden am Montag mitteilte. Die Deutschen sind damit nach den Italienern die zweitgrößte Gruppe ausländischer Staatsangehöriger in der Schweiz. Und wegen der Probleme in Deutschland steigt die Zahl weiter an. Offiziell heißt es allerdings, zu den Gründen, im europäischen Ausland zu leben, liegen der Statistikbehörde keine Daten vor. Die Bundesregierung will das Arbeitszeitgesetz reformieren. Statt des klassischen 8-Stunden-Tags soll künftig eine flexiblere Verteilung der Arbeitszeit ermöglicht werden. Während Wirtschaftsverbände darin Chancen für mehr Wettbewerbsfähigkeit sehen, warnen Gewerkschaften vor gesundheitlichen Risiken und überlangen Arbeitstagen. Laut Experten geht es aber nicht um die Arbeitszeiten, sondern um deren Erfassung. Bundesarbeitsministerin Bärbel Bass sieht in der dazugehörigen verpflichtenden elektronischen Arbeitszeiterfassung einen ausreichenden Schutz. Weiter wird vorgeschoben, das Vorhaben müsste gemeinsam geregelt werden, denn es soll ja auch nicht ausbeuterisch werden. Und dann kommt als weiterer Nebensatz, damit würden zugleich auch die Vorgabe einer neuen EU-Richtlinie für die Arbeitserfassung umgesetzt. In der vergangenen Woche löste Arbeits- und Sozialministerin Bärbel Baas Hohn und Spott aus. Es wandert niemand in unsere Sozialsysteme ein, behauptete die SPD-Politikerin im Bundestag. Bild berichtet jetzt über die neuesten Arbeitsmarktdaten der Bundesagentur für Arbeit und die sprechen eine andere Sprache als Bärbel Baas. Im Januar waren 46,5% der Bezieher von ALG II-Leistungen Ausländer. Sie stellen also knapp jeden zweiten Empfänger und das bei, in diesem Zusammenhang, nur 17% Bevölkerungsanteil. Einkaufszentrum, Bar oder Polizeiwache. Ein 17-Jähriger soll einen Anschlag mitten in Hamburg geplant haben. Die Generalstaatsanwaltschaft teilte am Montag mit, man gehe davon aus, dass der Jugendliche eine unbestimmte Zahl von sogenannten Ungläubigen töten wollte, durch eine Explosion, Molotow-Cocktails oder mit einem Messer. Nach bisherigen Erkenntnissen soll die ausländische terroristische Vereinigung Islamischer Staat als Inspiration für das mutmaßliche Anschlagsvorhaben gedient haben. Bereits zuvor hatte die Generalstaatsanwaltschaft in einem weiteren Verfahren wegen möglicher Verstöße gegen das Vereinsgesetz eine psychiatrische Begutachtung des Jugendlichen veranlasst. Spezialkräfte der Hamburger Polizei nahmen ihn bereits am 7. Mai fest. 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
1: Und so ist eben auch diese Konkurrenz, dieser Konkurrenzdruck zwischen Amerika, zwischen Europa, zwischen Asien zu sehen. Das ist nicht alles immer nur auf Kooperation und wir kommen immer wieder darauf zurück. Staaten haben Interessen. Sie haben einfach keine Möglichkeit, Empathie zu zeigen. Sie müssen Interessen zeigen. Und das ist etwas, was in der großen Politik Deutschland verloren hat, weil wir durch unsere feministische Außenpolitik uns so isoliert haben, weil wir sagen, nach Klaus Schwab, es gibt nur noch Stakeholder Value. Das heißt, ein paar besitzen alles und verleihen dir das dann. Aber alle anderen sollen sich lieb haben. Das wird niemals passieren.
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1: Und dann hat er gesagt, und wenn du 15% hast, kriegst du von mir 1 Million. Und die wollte ich gerne.
2: Also 15% Marktanteil.
1: Wir hatten 13,2 oder so.
2: Ja.
1: Dann habe ich innerhalb von einem halben Jahr, war ich ratzefatze bei 14, irgendwas durch TV Total und durch Galileo und solche Formate. Alles nur Entscheidungen.
2: Die du entschieden hast.
1: Ja, aber aus ganz, also Handwerk, Entertainment ist, ich bin gelernter Werbekaufmann. Ich will verkaufen und will und weiß, wie man Geld verdient. Und ich kann mir vorstellen, warum Menschen was angucken und warum nicht und warum sie was lieben und was nicht. Und das habe ich halt immer so gemacht. Also Galileo zum Beispiel ganz einfach. Eltern sagen zu ihren Kindern, war zumindest damals so, abends wird kein Fernsehen geguckt, da wird Abendbrot gegessen und kein Fernsehen nebenbei geguckt.
2: Aber Bildungsfernsehen ist dann erlaubt.
1: Und schon haben die Eltern ihre Ruhe, Mutti kann ganz in Ruhe in der Küche für Papi sorgen und das Kind guckt Fernsehen und es guckt was Gutes. Und deswegen gibt's Galileo oder Welt der Wunder.

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1: Und jetzt ist es eben so, dass praktisch Deutschland aus meiner Sicht schon kriegsbereit geschossen wurde. Also du siehst, es wird schon Wehrpflicht und wer geht Deutschland verteidigen. Und auch da muss ich sagen, ich habe die letzten 3 Tage mit 3 sehr guten Freunden und ehemaligen Kollegen von mir gesprochen. Und wir haben das Thema erwähnt. Und die gucken mich an und sagen, ja, aber wenn meine beiden Söhne zur Verteidigung des Landes gebraucht werden, ich glaube, die würden da hingehen. Und da sage ich, seid ihr wahnsinnig geworden? Wisst ihr, wie lange ein durchschnittlicher ukrainischer Soldat an der Grenze, an der Front aushält? Weniger als 4 Stunden. Also von daher, seid ihr, was ist los mit euch?
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0: 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In Ungarns neuer Regierung gibt es eine Personalie, die die Alarmglocken schrillen lässt. Wie die ungarische Journalistin Taylor Hudak warnt, wird die mRNA-Nobelpreisträgerin Katalin Kariko künftig als Beraterin im gesundheitspolitischen Stab des designierten Gesundheitsministers Zsolt Hegedus fungieren. Kritiker laufen Sturm und schreiben auf X: Wenn das Militär und die führenden Köpfe der mRNA-Industrie gemeinsame Sache machen, geht es nie um die Gesundheit des Einzelnen. Der von seiner eigenen ehemaligen Behörde verfolgte Ex-Verfassungsschutzpräsident Hans-Georg Maaßen soll offenbar dazu bereit sein, nach einem möglichen Wahlsieg der AfD in Sachsen-Anhalt im September Landesinnenminister zu werden. Dazu stünde er bereit, sagte Maaßen jetzt der Zeit. Die AfD in Sachsen-Anhalt selbst wollte die Personalie offiziell nicht kommentieren. Aber mehrere einflussreiche Politiker aus dem Landesverband bestätigen der Zeit, dass diese Frage debattiert werde. In einem Beitrag auf Natural News wird behauptet, dass viele der brandneuen Haushaltsroboter deutlich weniger autonom seien als von den neuen Tech-Firmen dargestellt. Statt echter künstlicher Intelligenz würden zahlreiche Systeme demnach über sogenannte Teleoperation funktionieren, also durch Menschen gesteuert werden, die aus der Ferne per VR-Technik die Bewegungen der Roboter kontrollieren. Der Artikel warnt außerdem vor Datenschutz- und Sicherheitsproblemen, weil fremde Operatoren theoretisch direkten Einblick in Wohnungen erhalten könnten. Gleichzeitig wird argumentiert, dass normale Haushalte für autonome Roboter derzeit viel zu chaotisch und unberechenbar seien. Etwa wegen Haustieren, Kindern, Kabeln oder ständig wechselnder Umgebungen. Wirklich funktionierende Robotik sehe man deshalb bislang vor allem in Fabriken, Lagerhallen oder Krankenhäusern. Der Bundeskanzler hat beim Bundeskongress des Deutschen Gewerkschaftsbundes, DGB, die Reformbemühungen der Bundesregierung verteidigt. Die Reform der gesetzlichen Krankenversicherung verlange von allen etwas ab, von den Unternehmen wie auch den Versicherten, betonte Friedrich Merz. Dafür wurde der aktuelle Kanzler von den Delegierten ausgebuht. Während der Rede hielten sie auch Plakate hoch. Danach kam der Kanzler auf die geplante Rentenreform zu sprechen. Die Rentenkommission werde bald ihre Vorschläge vorlegen. Dabei sei auch mit Einschnitten zu rechnen. Das alles ist keine Bösartigkeit von mir oder der Bundesregierung, sagte Merz. Dabei wurde es erneut laut im Saal. Es folgten Gelächter und Rufe. 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
1: Wir sind ein moralinverseuchtes Notstandsgebiet. Deutschland ist weltweit gesehen ein Notstandsgebiet, verseucht durch diesen Hochmut. Wir hätten die große Moral und würden jetzt die Welt belehren. Wir belehren sie ja überall. Nicht unsere Regierung fährt nach Katar, aber fährt ja nicht mit dem Lastenfahrrad, sondern die fahren mit 11 Flugzeugen, mit 11. Jeder hat ein eigenes Flugzeug, Regierungsmitglied, also umweltfreundlich. Und belehren die Welt, man soll die Atomkraftwerke doch abstellen. Da sitzen die und biegen sich vor Lachen. Jetzt gehen wir rum und sagen, wie man sprechen soll. In allen Fragen, wir als Nicht-Betroffene sagen den Betroffenen, dass sie betroffen sein müssen.
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1: In der Tat witzig, tatsächlich in der Laute, das laute Umfallgeräusch. Früher war das Umfallgeräusch ja, alter Harald Schmidt Klassiker, Solms. Wenn einer kollabierte, vor allem wegen Kassenlehre, Hermann Otto Solms, der frühere Schatzmeister der FDP. Also aus Solms wird jetzt Merz, weil mit so lautem Knall umgefallen wie Merz ist, glaube ich, so schnell noch keiner. Besonders heftig wurde es bei Migration. Da meldet News.
2: Wahnsinn.
1: Niemand von uns will die Grenze schließen, obwohl das im Wahlkampf streckenweise behauptet worden ist, sagte CDU-Chef Friedrich Merz am ersten Tag nach der Bundestagswahl und bewegt mit diesem Satz die Gemüter. Ist das der langsame Rückzug, fragt dann News, um da runterzuschneiden, also ein Video runterzuschneiden, in dem er genau das sagt, dass die Grenzen zugemacht werden müssen. Also Herr Merz widerspricht sich glasklar direkt am Tag nach, weil wir nichts davon gewusst haben.

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1: Es gibt zum Beispiel Studien, wie viel die einzelnen Länder zur Klimaerwärmung beigetragen haben. Ich habe es speziell am Beispiel der Schweiz natürlich herausgesucht. Das sind weniger als 2000 Grad, also 0,002 Grad, sogar noch weniger, die die Schweiz beigetragen hat, laut einer Studie aus England von Leuten, die den Klimawandel ganz schlimm finden. Deshalb ist sie eben sehr glaubwürdig für meine Zwecke. Also weniger als 2000 Grad in der ganzen Industriegeschichte von 1850 bis 2021 hat die Schweiz zur Erderwärmung beigetragen. Also ist Netto Null ein Schwachsinn. Wir können morgen auf Netto Null umstellen und es wird am Weltklima einfach nichts ändern. Und das einzusehen, fände ich auch noch wichtig in der nächsten Zeit. Setzen wir die Ressourcen dort, weil es wirklich wichtig ist. Wir haben Umweltprobleme auf dieser Welt, aber das Klima ist sicher nicht das absolute Top-Thema. Ich wäre froh, wenn das in Zukunft ein bisschen verschwinden würde und die Menschen auch da vernünftiger würden.
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Professor Dr. Josef Franz Lindner, der den Lehrstuhl für öffentliches Recht, Medizinrecht und Rechtsphilosophie an der Juristischen Fakultät Augsburg innehat, hat zur aktuellen Entwicklung des EU-Rechts eine beängstigende Analyse gemacht. Er sagte, jede einzelne Norm des deutschen Rechts könnte im Zusammenwirken von Kommission und EuGH gekippt werden. Das Sozialrecht, das Arbeitsrecht, das Schul- und Bildungsrecht, sogar das Verfassungsrecht steht zur Überprüfung durch den EuGH anhand des Artikel 2 EUV. Das ist ein Quantensprung in Richtung eines europäischen Staates, eines europäischen Richterstaates. Dass darüber keine grundsätzliche Diskussion in Deutschland geführt wird, ist mehr als erstaunlich, meinte der Professor. Die Direktorin der Nationalen Nachrichtendienste, Tulsi Gabbard, untersucht derzeit mehr als 120 Biolabore im Ausland, die über Jahrzehnte hinweg mit US-Steuergeldern finanziert wurden. Dies geschieht im Rahmen einer Initiative, die darauf abzielt, potenziell riskante Experimente mit Viren zu beenden. Das macht sie in Übereinstimmung mit der Exekutivanordnung von Präsident Trump zur sogenannten Gain-of-Function-Forschung, die auch vor der Corona-Zeit bereits für Kritik sorgte. Einige Experten vermuten sogar, dass so das Coronavirus gezüchtet und freigesetzt wurde. Der von seiner eigenen

0: ehemaligen Behörde verfolgte Ex-Verfassungsschutzpräsident Hans-Georg Maaßen soll offenbar dazu bereit sein, nach einem möglichen Wahlsieg der AfD in Sachsen-Anhalt im September Landesinnenminister zu werden. Dazu stünde er bereit, sagte Maaßen jetzt der Zeit. Die AfD in Sachsen-Anhalt selbst wollte die Personalie offiziell nicht kommentieren. Aber mehrere einflussreiche Politiker aus dem Landesverband bestätigen der Zeit, dass diese Frage debattiert werde. In einem Beitrag auf Natural News wird behauptet, dass viele der brandneuen Haushaltsroboter deutlich weniger autonom seien als von den neuen Tech-Firmen dargestellt. Statt echter künstlicher Intelligenz würden zahlreiche Systeme demnach über sogenannte Teleoperation funktionieren, also durch Menschen gesteuert werden, die aus der Ferne per VR-Technik die Bewegungen der Roboter kontrollieren. Der Artikel warnt außerdem vor Datenschutz- und Sicherheitsproblemen, weil fremde Operatoren theoretisch direkten Einblick in Wohnungen erhalten könnten. Gleichzeitig wird argumentiert, dass normale Haushalte für autonome Roboter derzeit viel zu chaotisch und unberechenbar seien. Etwa wegen Haustieren, Kindern, Kabeln oder ständig wechselnder Umgebungen. Wirklich funktionierende Robotik sehe man deshalb bislang vor allem in Fabriken, Lagerhallen oder Krankenhäusern. 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
1: Osama und die 19 Teppichmesser, die konnten also die zwei Flugzeuge konnten drei Türme pulverisieren. Das sind doch absurde Theorien, die weder mit der Physik noch mit der Realität was zu tun haben. Die werden als offizielles Narrativ verkauft. Und wenn unser einer hergeht und sagt, Leute, hallo, hier, guck mal, das stimmt doch gar nicht, dann ja, wirst du diskreditiert, diffamiert, fliegst du raus. So zwei, drei Tage, nachdem meine ersten Artikel geschrieben wurden, schreibt der Kollege Henrik Broder, ich wünsche Bröckers, dass er als Fettfleck an einer Hochhauswand endet. Ja, ich hatte überhaupt keine Theorie zum 11. September. Ich habe nicht gesagt, es war der und der. Kannst du auf 1200 Seiten lesen, steht nirgends. Sondern ich habe geguckt, was ist an der offiziellen Erzählung falsch?

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1: Deutschland war einmal die führende G7-3-Nation. Heute ist es auf Platz 20 mit einem Wirtschaftsrückgang. Wir hängen an eurer Industrie, eurer Automobilindustrie, so ihr deindustrialisiert sich und bei uns ist die Zulieferbetriebe geben jedes Monat 5000 Arbeitsplätze her, nämlich schicken Leute in die Arbeitslosigkeit und rauben ihnen die ökonomische Freiheit. Vor 15 oder 20 Jahren hast du noch nicht über ein Messerverbot oder ein Machetenverbot in der deutschen Gesellschaft nachdenken müssen. Heute verbietest du das räudige Jausenmesser, weil es könnte ja wer auf die Idee kommen, dieses Messer zu einer Mordwaffe für einen Massenmord in Solingen zu verwenden. Wo vorher damit nur der Speck geschnitten worden ist oder die Wurst zur Brotzeit, wird heute damit gemordet. In Zukunft wird es im Übrigen die LKWs verbieten müssen, weil man kann ja damit gegen einen Weihnachtsmarkt fahren, wie man hört. Also wir werden alles verbieten müssen, was nur irgendwie gefährlich sein kann, inklusive den Menschen, weil das ist das Gefährlichste. So.
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2: Ja, natürlich hat Herr van der Bellen in der Pressekonferenz dann auch noch mal gesagt, der Herr Kickl traue sich zu, im Rahmen von Regierungsverhandlungen Lösungen zu finden. Und er wolle diese Verantwortung, und deswegen habe er nun beauftragt, aber wörtlich: Ich werde darauf achten, dass die Prinzipien und Regeln der Verfassung korrekt eingehalten werden. Und er sagte weiter, der Herr van der Bellen: Wie Sie wissen, sind die Verhandlungen für eine Dreierkoalition gescheitert. Also mit anderen Worten, man zuckt mit den Schultern und sagt, es bleibt uns nichts anderes übrig. In den Gesprächen wurden übrigens zentrale politische Fragen erörtert. Van der Bellen nannte explizit die geopolitische Bedrohungslage, insbesondere natürlich durch den bösen Iwan, den Angriffskrieg Russlands. Dann die EU-Ausrichtung und die Freiheit der Medien.
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Beim Katholikentag in Würzburg sorgen zahlreiche politische und gesellschaftliche Programmpunkte für Diskussionen. Neben Gottesdiensten und klassischen Glaubensthemen stehen auch Veranstaltungen wie Queere Spuren in der Bibel, das Vaterunser in postkolonialer Perspektive oder Klima- und Migrationsdebatten auf dem Programm. In einem Beitrag auf NIOS wird kritisiert, dass viele Veranstaltungen stark linksgrüne Themen und gesellschaftspolitische Debatten in den Mittelpunkt

0: vorstellen. Eingeladen sind unter anderem Friedrich Merz, Markus Söder, Ricarda Lang, Ralf Stegner und Luisa Neubauer. Der Katholikentag findet bis Sonntag unter dem Motto »Hab Mut, steh auf« statt. Nach der US-Absage der Stationierung von Tomahawks in Deutschland will sich die Bundesregierung laut Financial Times um einen Kauf dieser Marschflugkörper selbst bemühen. Verteidigungsminister Pistorius plant dafür eine Tour nach Washington, um den Deal persönlich voranzutreiben. Deutschland sei bereit, sogar einen Aufpreis für die Raketen zu zahlen, um die Lieferungen zu beschleunigen, heißt es von Pistorius. Jedes 12. Unternehmen in Deutschland hat laut einer Befragung Angst um seine Existenz. Die Insolvenzzahlen dürften vor dem Hintergrund der geopolitischen Unsicherheit in den kommenden Monaten auf einem hohen Niveau bleiben, sagte der Leiter der Umfragen des IFO-Instituts, Klaus Wohlrabe, am Montag. Die Krise überträgt sich entlang der Lieferketten. Besonders drei Probleme sollen, laut Meinungsforscher, für eine branchenübergreifend bedrohliche Lage sorgen. Fehlende Aufträge und schwache Nachfrage, steigende Betriebs- und Energiekosten sowie eine zunehmend belastende Bürokratie. Brüssel stellt Moskau erneut Bedingungen für Frieden in der Ukraine. So hat die umstrittene EU-Außenbeauftragte Kallas beim Besuch in Moldau den russischen Präsidenten Putin dazu aufgefordert, seine Truppen nicht nur aus der Ukraine, sondern auch aus Transnistrien abzuziehen. Dies bezeichnete Kallas als notwendige Bedingung, damit die EU überhaupt an den Verhandlungstisch tritt. 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
1: Jordan Peterson hat mal irgendwann gesagt, es fängt damit an, dass man morgens aufsteht und sein Bett macht und durch diesen kleinen Akt den Griff auf sein eigenes Leben demonstriert. Und es sind also die kleinen Handlungen, die mich zum freien und auch selbstständig tätigen Individuum hinführen. Und es ist natürlich deutlich aufwendiger, weil ich nicht unbedingt dann nach erfolgter Handlung die Erfolgsaussicht habe, dass sozusagen, dass ich da eine positive Bestätigung erfahre. Aber es ist auch alternativlos. Also wir müssen uns wieder unserer eigenen Kraft selbst bemächtigen. Und das gilt für alle Aspekte, die als Grundpfeiler von dem, was wir gesellschaftliches Zusammenleben benennen, ausmachen.

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1: Wieso hat dieser neue Wagen all diese Kollisionen mitgemacht und nicht abgebremst oder der Airbag ist nicht aufgegangen oder der Wagen ist nicht mal stehen geblieben? Das machen die neuen Modelle ja. Sobald du bei manchen ja sogar in die Gefahr einer Kollision kommst, bleibt dieses Auto ja schon stehen, ja? Und die Behörden mauern. Die sagen überhaupt nichts. Und das Kriminalistische Institut Jena e.V. hat jetzt Strafanzeige gegen die Stadtverwaltung und Polizei von Magdeburg erstattet, wegen Beihilfe zum Mord und Körperverletzung. Und das ist schon alles sehr, sehr merkwürdig.
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1: In den Ländern, die wir ja immer so bewundern, unter Anführungszeichen, also die Amerikaner und die Engländer oder was auch immer, dort kannst du ja freilernen. Da gibt es ja Staaten, da gibt es ein Drittel Freilerner. Und dort akzeptieren teilweise die Unternehmen nur noch die, die frei gelernt haben, weil sie sagen, die können noch anders denken, die können noch Probleme lösen auf andere Art und Weise, als über auswendig lernen. Und das haben nur wir hier. Und dort haben die diese Probleme aber nicht. Und ich sage immer, weißt du, das Schulgebäudeanwesenheitsgesetz oder wenn ich das mit Druck und Angst und Strafe durchsetzen muss, egal was, dann steckt da immer eine Lüge dahinter, immer. Das ist wie, die GEZ, die sind so unabhängig hier in Deutschland und so toll, dass ich dir mit Gefängnis drohen muss, weil du verstehst nicht, wie toll die sind. Und das Gleiche ist es beim Schulgebäudeanwesenheitspflicht. Ja? Das ist so toll, dass wir es nicht verstehen, glaube ich. So reagieren die mit uns. Und ich sag dir, das wird fein.
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Jedes 12. Unternehmen in Deutschland hat laut einer Befragung Angst um seine Existenz. Die Insolvenzzahlen dürften vor dem Hintergrund der geopolitischen Unsicherheit in den kommenden Monaten auf einem hohen Niveau bleiben, sagte der Leiter der Umfragen des IFO-Instituts, Klaus Wohlrabe, am Montag. Die Krise überträgt sich entlang der Lieferketten. Besonders drei Probleme sollen, laut Meinungsforscher, für eine branchenübergreifend bedrohliche Lage sorgen. Fehlende Aufträge und schwache Nachfrage, steigende Betriebs- und Energiekosten sowie eine zunehmend belastende Bürokratie. Nach der US-Absage der Stationierung von Tomahawks in Deutschland will sich die Bundesregierung laut Financial Times um einen Kauf dieser Marschflugkörper selbst bemühen. Verteidigungsminister Pistorius plant dafür eine Tour nach Washington, um den Deal persönlich voranzutreiben. Deutschland sei bereit, sogar einen Aufpreis für die Raketen zu zahlen, um die Lieferungen zu beschleunigen, heißt es von Pistorius. In einem Beitrag auf Natural News wird behauptet, dass viele der brandneuen Haushaltsroboter deutlich weniger autonom seien als von den neuen Tech-Firmen dargestellt. Statt echter künstlicher Intelligenz würden zahlreiche Systeme demnach über sogenannte Teleoperation funktionieren, also durch Menschen gesteuert werden, die aus der Ferne per VR-Technik die Bewegungen der Roboter kontrollieren. Der Artikel warnt außerdem vor Datenschutz- und Sicherheitsproblemen, weil fremde Operatoren theoretisch direkten Einblick in Wohnungen erhalten könnten. Gleichzeitig wird argumentiert, dass normale Haushalte für autonome Roboter derzeit viel zu chaotisch und unberechenbar seien. Etwa wegen Haustieren, Kindern, Kabel.

0: oder ständig wechselnder Umgebungen. Wirklich funktionierende Robotik sehe man deshalb bislang vor allem in Fabriken, Lagerhallen oder Krankenhäusern. Brüssel stellt Moskau erneut Bedingungen für Frieden in der Ukraine. So hat die umstrittene EU-Außenbeauftragte Kallas beim Besuch in Moldau den russischen Präsidenten Putin dazu aufgefordert, seine Truppen nicht nur aus der Ukraine, sondern auch aus Transnistrien abzuziehen. Dies bezeichnete Kallas als notwendige Bedingung, damit die EU überhaupt an den Verhandlungstisch tritt. 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
1: Der deutsche Michel sitzt jetzt auf seinem Sofa und steht vor der Situation, dass erstens sein Land wirtschaftlich an die Wand fährt. Und zwar komplett. Dass er zweitens morgen Russland zum Feind hat und 6000 Atomraketen. Und dass Baerbock gerade dafür sorgt, dass er mit den Chinesen morgen auch verfeindet ist. Ist es das, was er möchte in 5 Jahren? Ist das die Vorstellung, wie er in 5 Jahren leben möchte? Was glaubt er denn, wo er damit hinkommt? Auswandern oder was ist die Alternative?
2: Nach China vielleicht.
1: Ja, nach China, ja.
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Alexander Teske, der sagt, ich erinnere mich an eine Konferenz bei der Tagesschau Ende März 2023. Gerade ist in der Ausgabe um 17 Uhr, Tagesschau, ein Beitrag zum Atomausstieg Deutschlands gelaufen. Es ist eine Kurzform einer längeren Dokumentation am Abend, deren Tenor lautet, die halbe Welt setzt weiter auf Atomkraft. Nur Deutschland steigt überhastet aus. Ein Chef vom Dienst kritisiert den Beitrag als zu atomlobbyfreundlich. Das könne man so nicht noch einmal in der 20 Uhr senden. Viele in der Redaktion nicken mit den Köpfen. Und das ist ein wiederkehrendes Muster. Wenn den Chefs vom Dienst eine Meldung missfällt, wird

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1: Und dann stehen sie aber meistens so davor und denken so, okay, was soll ich denn jetzt machen? Was kann ich denn jetzt machen? Dann kommt zum Beispiel ich
2: genau,
1: mit meinem Vortrag dazu und sagt dann, pass auf, ihr könnt das, das, das und das tun. Aber das hilft natürlich auch nur sekundär an den Geräten halt selber. Und eine totale, sich total unsichtbar machen vor den Konzernen, das geht halt nicht. Sobald ich sage, ich brauche dieses Gerät, weil ich irgendwas drauf machen will, ich brauche diese App, ich muss das machen, dann ist das zu spät. Dann gehen die Daten raus. Einzig, was hilft, ist das Ding weglassen.
2: Die was?
1: Das Ding weglassen.
2: Das Ding
1: Smartphone ja. Einfach weglassen, aber es wird schwer.
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0: 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Der von seiner eigenen ehemaligen Behörde verfolgte Ex-Verfassungsschutzpräsident Hans-Georg Maaßen soll offenbar dazu bereit sein, nach einem möglichen Wahlsieg der AfD in Sachsen-Anhalt im September Landesinnenminister zu werden. Dazu stünde er bereit, sagte Maaßen jetzt der Zeit. Die AfD in Sachsen-Anhalt selbst wollte die Personalie offiziell nicht kommentieren. Aber mehrere einflussreiche Politiker aus dem Landesverband bestätigen der Zeit, dass diese Frage debattiert werde. In Ungarns neuer Regierung gibt es eine Personalie, die die Alarmglocken schrillen lässt. Wie die ungarische Journalistin Taylor Hudak warnt, wird die mRNA-Nobelpreisträgerin Katalin Kariko künftig als Beraterin im gesundheitspolitischen Stab des designierten Gesundheitsministers Zsolt Hegedus fungieren. Kritiker laufen Sturm und schreiben auf X: Wenn das Militär und die führenden Köpfe der mRNA-Industrie gemeinsame Sache machen, geht es nie um die Gesundheit des Einzelnen. Der Bundeskanzler hat beim Bundeskongress des Deutschen Gewerkschaftsbundes, DGB, die Reformbemühungen der Bundesregierung verteidigt. Die Reform der gesetzlichen Krankenversicherung verlange von allen etwas ab, von den Unternehmen wie auch den Versicherten, betonte Friedrich Merz. Dafür wurde der aktuelle Kanzler von den Delegierten ausgebuht. Während der Rede hielten sie auch Plakate hoch. Danach kam der Kanzler auf die geplante Rentenreform zu sprechen. Die Rentenkommission werde bald ihre Vorschläge vorlegen. Dabei sei auch mit Einschnitten zu rechnen. Das alles ist keine Bösartigkeit von mir oder der Bundesregierung, sagte Merz. Dabei wurde es erneut laut im Saal. Es folgten Gelächter und Rufe. Professor Dr. Josef Franz Lindner, der den Lehrstuhl für öffentliches Recht, Medizinrecht und Rechtsphilosophie an der Juristischen Fakultät Augsburg innehat, hat zur aktuellen Entwicklung des EU-Rechts eine beängstigende Analyse gemacht. Er sagte: Jede einzelne Norm des deutschen Rechts könnte im Zusammenwirken von Kommission und EuGH gekippt werden. Das Sozialrecht, das Arbeitsrecht, das Schul- und Bildungsrecht, sogar das Verfassungsrecht steht zur Überprüfung durch den EuGH anhand des Artikel 2 EUV. Das ist ein Quantensprung in Richtung eines europäischen Staates, eines europäischen Richterstaates. Dass darüber keine grundsätzliche Diskussion in Deutschland geführt wird, ist mehr als erstaunlich, meinte der Professor. 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
1: Ich habe früher immer gesagt, das ist so, Mama Merkel und Vater Staat kümmern sich um dich. Und du musst dich um gar nichts mehr selber kümmern. Egal was passiert, ob du Kinder hast, arbeitslos wird, krank wird, der Staat kümmert sich um dich. Und das ist auch das, was die Politik immer aufbaut, auch in der Corona-Zeit. Die Ängste aufbauen und dann sagen, wir sind da, um euch zu retten. Und das ist dann natürlich sehr bequem zu sagen, ja, wenn der Staat sich um mich kümmert, muss ich nicht keine Gedanken machen, ich muss nicht nachdenken, ich muss nicht ausbrechen. Das läuft alles. Und ja, aber meiner Meinung nach ist das anerzogen, ist das tatsächlich so gewollt von oben, dass wir nicht anfangen, selber zu denken, dass wir nicht anfangen, auszubrechen, dass wir es uns bequem gemacht haben, weil solche Leute lassen sich doch prima regieren. Die gehen ja dann nicht wirklich auf die Straße.
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1: Ja. Ich habe mich in der schwedischen Datenbank mal umgeschaut und ich habe ja nun gedacht, Mensch, die haben ja keine Masken getragen, bei denen müsste ja wenigstens noch ein bisschen Grippe gewesen sein. Mhm. Und tatsächlich hatten die auch einen massiven Einbruch an Grippe. Ja, das mag daran liegen, dass, also ich nehme es mal stark an, dass die sich da irgendwie beim Kodieren vertan haben. Ja, also so war es wahrscheinlich auch in Deutschland. Das ist irgendwie da abgerutscht oder so, weil wahrscheinlich sind das so Ankreuztests und die haben neue rausgebracht und das eine neue Zeile eingefügt und zack, haben sie immer U071 angekreuzt. Das war also das Problem.
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